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0: Show von der Ladina ist das gewesen. Einen wunderschönen guten Dienstagmorgen zusammen. Heute ist vielleicht aufs WC gar nicht das Erste gewesen, was ihr gemacht habt. Bettwäsche gewechselt, wegen zu verschwitzt oder alle Wuckenstiche am Eingremeln. Ja, das ist schon die Schattenseite vom Sommer. Wir können uns aber auch heute wieder auf 32 Grad freuen. Momentan noch so 15 bis 18 Grad und es ist 6 jetzt.
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0: Und der chillige Mix zum eben Aufstehen gibt es da auf Virus. Die Hits von heute und morgen in der nächsten halben Stunde.
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0: Shotgun, Kitschkrieg zusammen mit Provinz.
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0: TikTok-Sounds von der Addison Rae. Headphones an. Ja, und apropos Kopfhörer, die mit Kabel, die Trenden gehen voll wieder bei der Gen Z. Sieht man wirklich nicht nur auf Social Media, sondern auch auf der Strasse. AirPods sind alt. Kabelkopfhörer sind der neueste Shit. Und auf diesen Song freue ich mich persönlich mega. Aber Tame Impala ist wirklich einfach nice zum Wachwerden. Wir haben sie mit Dracula in der Playlist. Schön, stehen wir zusammen auf heute Morgen. Nehmen es gechillt. Wir werden schon neues Schwitzen kommen heute. Without You von der Miley Cyrus und dem Kid Laroi. Ich bin der Younes Sagara. Guten Morgen euch.

Musik aus Bern zum Wachwerden, da auf SRF Virus. Ab 6 ist es. Die Elira ist das gewesen mit der in Headlights. Ja, und plötzlich genießt man den Morgen ganz fest, oder? Geht's euch auch so? Jetzt, wo es noch nicht so heiß ist. Startet gut. Das ist Addison Rae, Headphones an.

0: Strings vom Jake. Zusammen zum Max und dem Basi. Morgen, da wird zu besseren Virus richtig nostalgisch. Wir feiern nämlich den ganzen Tag zusammen die Hits When We Were Kids.
1: 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Was? Auf SRF Virus sind wir gerne im Jetzt. Aber etwas müssen wir zugeben, die Musik von früher, die ist schon auch sehr gut gewesen. Und darum können wir das eigentlich gar nicht genug feiern bei uns. Wir schwelgen den ganzen Tag in den schönsten Erinnerungen vom Morgen bis am Abend am 28. Mai durchgehend mit den Hits When We Were Kids.
0: Na morgen springen wir also zurück in die Zeit zwischen 1990 bis 2010, also genau so die Ära, wo FIFA, Bravo Hits so voll das Ding war, ist, dort, wo wir noch so unsere eigenen Choreos zu der Britney im Kinderzimmer gelernt haben. Bei mir war es auch so. Gefühlt einfach alle One-Hit-Wonders. Die kommen einfach so aus dieser Zeit. Stimmt das aber auch? Ich glaube, unser Mann von der Musik, der Timo, der muss es wissen.
2: Ich würde sagen, man kann es nicht so sagen. ja, in den 2000er hat es viele One-Hit-Wonders gegeben. Persönlich denke ich aber auch, das kann man ein bisschen zusammenhängen mit dieser Handvoll an Castingshows und Talentwettbewerb, die uns also pro Staffel etwa 10 Namen aufgespielt haben, die alle nachher ihre Songs rausgegeben haben. Ich muss aber auch sagen, es ist heute nicht wirklich anders. Wir haben heute viel mehr Artists mit viel weniger Songs. Es kommen viel weniger Alben raus. Also ich glaube, der Peak von den One-Hit-Wonders, den haben wir etwa jetzt.
0: Das ist schon krass irgendwie. Für mich bleibt einfach Britney ein One-Hit-Wonder. Und wer ist es bei euch so? Wir brauchen gerne noch Songs für morgen, die ihr dürft durchgeben mit eurer Geschichte dazu via WhatsApp auf 079 909 13 33. Einfach so alle die Lieder von früher, mit denen ihr aufgewachsen seid und eure kurze Geschichte dazu auf WhatsApp 079 909 13 33. Und dann könnt ihr euch einfach schon mal auf morgen freuen. Und um so in den Vibe zu kommen, habe ich uns Iris von der Band Go Go Dolls mitgebracht. Morgen feiern wir hier auf SRF Virus den Hits When We Were Kids Day.

0: So tönt's morgen den ganzen Tag auf SRF-Virus. Endlich startet der Hits When We Were Kids Tag. Ja, wir suchen gerne noch Geschichten und Songs von früher dazu. Falls ihr also noch so seid, boah, also der darf ja nicht fehlen in der Playlist morgen, dann sagt sie uns jetzt kurz per Sprachnachricht, wieso, auf 079 909 1333. Ja, und dann gehört ihr den hier morgen auf Virus.
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0: halb bis 7 ist es. Guten Morgen. Wir schauen noch raus, was so abgeht. Das heisst der Dominik Rolli aus dem SRF Newsroom.
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2: Die Schweiz profitiert vom Konflikt im Nahen Osten. Immer mehr Wohlhabende aus der Krisenregion wollen Geld in die Schweiz verschieben. Das zeigt eine Studie des Beratungsunternehmens Boston Consulting. Schon heute stammen rund ein Fünftel der ausländischen Vermögen in der Schweiz aus dem Nahen Osten. Beim umstrittenen Neuzuschnitt von Wahlkreisen in US-Bundesstaaten hat US-Präsident Donald Trump 2 Niederlagen erlitten. Im Bundesstaat Alabama blockierten Richter vorläufig einen solchen Plan der Republikaner, weil er schwarze Wählerinnen und Wähler diskriminiere. Und in South Carolina lehnte der republikanisch dominierte Senat einen Neuzuschnitt der Wahlkreise ab. Und die Beschäftigten des Technologiekonzerns Samsung in Südkorea haben einer Vereinbarung über Sonderzahlungen zugestimmt. Damit ist ein drohender Streik abgewendet. Laut Samsung hätte ein solcher Streik die weltweiten Lieferketten für Mikrochips gefährdet. Samsung ist weltweit führend bei Speicherchips.
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3: Es klebt alles. Das ist wirklich so das Einzige, was nervt, wenn es so heiß ist. Und heute wird es wieder bis zu 32 Grad und gibt ganz viel Sonnenschein. Momentan noch so 15.

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0: Club Heaven von Vanessa Barrett. Schön stehen wir zusammen auf in den Dienstagmorgen, 27. Mai. Es ist 7 Uhr und heute ist wettertechnisch wirklich einfach Copy-Paste wie gestern. Es wird wieder bis zu 32 Grad, viel Sonnenschein und ich freue mich einfach schon jetzt hart aufs erste Sommergewitter.
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0: Millionen Streams, schon viel Erfolg gefeiert. Und aus der Schweiz, Linda Ellis.
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0: Der Name, der sagt euch vielleicht jetzt im ersten Moment nicht viel. Der Song hoffentlich aber schon. House on Fire. Er hat sogar in den Schweizer Airplay Charts auf den Platz 1 geschafft. Und heute am Nachmittag lernen wir Linda Ellis besser kennen im Female Music Special. Sie ist heute unsere Gästin. Ihre Karriere und auch dann, wie sie so tönt, das geben wir uns da gegen die 4:06. Gutes Verwachen jetzt mit dem Harry Styles Aperture.

0: Open Hearts, The Weeknd. 4:07 ist es. Guten Morgen. Mittwochnachmittag, da ist auf SRF 4 aus wie früher in der Schule, wo man frei hatte. Die Vorfreude ist wirklich gross.
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0: Schon wieder eine neue talentierte Künstlerin, die wir heute besser kennenlernen. Das mal die Sänger und Songwriterin aus dem Kanton Schweiz, Linda Ellis.
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0: Linda hat in den letzten Monaten ziemlich alles abgeräumt. Final bei The Voice of Germany, SRF 3 Best Talent und ihre Single House on Fire.
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0: Die hat sogar auf Platz 1 geschafft in den Schweizer Airplay Charts und trotzdem allem sehr am Boden geblieben. Sie kann sich auch noch gut erinnern so an die Zeit, wo das alles noch nicht so war.
3: Ich glaube, man muss auf mega vielen Ebenen funktionieren und sich zeigen und hat am Anfang das Gefühl, man muss wie überall und alles mitmachen und so sich einen Namen machen und das ist gewissermaßen auch richtig und das muss man auch. Aber ich glaube, das ist so das, was ich am Anfang am strengsten gefunden habe. So ein bisschen überall sich beweisen. Und ich glaube, das habe ich so ein bisschen jetzt überwunden. Ich bin jetzt einfach die Linda und die es cool findet es cool und der Rest, ja noch.
0: Ihre Songs, die bewegen sich irgendwo so zwischen Pop und Folk. Und was ich persönlich geil finde, sie lässt sich auch oft von der Natur inspirieren für ihre Songs. Das ist irgendwie noch spannend. Wir hören drei heute Nachmittag im Female Music Special. Linda Ellis, das ist sie jetzt mit River.
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0: Linda Ellis mit River haben wir da gehört, Schweizer Musikerin. Millionen Streams hat sie und heute am Nachmittag können wir sie und ihre Karriere besser kennenlernen. Sie kommt vorbei am Nachmittag ins Female Music Special. Gibt es für euch, by the way, auch immer auf unserer Webseite auf srfvirus.ch. Yeah.
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0: Schweizer Musikerin aus Zürich, die man definitiv auf dem Schirm muss haben. Noah Faith, a Lover, haben wir da gehört. Ja, bei dieser Hitze, da kann man kaum mehr denken. Zum Glück gibt es Virus. Halb 8 ist es. Und was so auf der Welt abgeht, das müsst ihr nicht selber herausfinden. Der Dominik Rolli aus dem Newsroom, der erzählt es uns gerade.
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2: Die Schweiz profitiert vom Konflikt im Nahen Osten. Immer mehr Wohlhabende aus der Krisenregion wollen Geld in die Schweiz verschieben. Das zeigt eine Studie des Beratungsunternehmens Boston Consulting. Schon heute stammen rund ein Fünftel der ausländischen Vermögen in der Schweiz aus dem Nahen Osten. Beim umstrittenen Neuzuschnitt von Wahlkreisen im US-Bundesstaat in verschiedenen US-Bundesstaaten hat US-Präsident Donald Trump 2 Niederlagen erlitten. Im Bundesstaat Alabama blockierten Richter vorläufig einen solchen Plan der Republikaner, weil er schwarze Wählerinnen und Wähler diskriminiere. Und in South Carolina lehnte der republikanisch dominierte Senat einen Neuzuschnitt der Wahlkreise ab. Und die Beschäftigten des Technologiekonzerns Samsung in Südkorea hatten einer Vereinbarung über Sonderzahlungen zugestimmt. Damit ist ein drohender Streik abgewendet. Laut Samsung hätte ein solcher Streik die weltweiten Lieferketten für Mikrochips gefährdet. Samsung ist weltweit führend bei Speicherchips.
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0: Gerade nach 3 Songs spielen wir wieder die schnellste Person, die herausfindet, welche Song wir heute Morgen suchen, gewinnt Gutschein für Velo-Zubehör. Drückt den Daumen und ganz einen schönen Morgen wünsche ich. Ich bin Younes Sagara.

0: Wer findet heute am schnellsten raus, was wir suchen?
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0: Guten Morgen. Ich hoffe, ihr habt gut geschlafen. Falls ihr noch am Morgen seid, stopp. Gut herhören, wenn ihr herausfindet, welchen Song wir suchen. Und dann noch am schnellsten uns die richtige Antwort auf WhatsApp auf 079 909 1333 geschickt. Gibt's einen Gutschein fürs Velo.

irgendwie noch sympathisch, die Version. Hätte ich können singen. 079 909 1333. Wir lösen er gerade auf.

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1: The Burner Boy, zusammen mit Ed Sheeran, For My Hand. 2 Minuten 39 hat es gebraucht und schon haben wir jemanden gefunden.
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1: Diesen Song haben wir gesucht. Lustigerweise haben ganz viele Leute Katy Perry gesagt, was ich auch noch funny finde. Es wäre

0: Und am schnellsten herausgefunden heute Morgen hat das der Alex aus Zürich. Guten Morgen.
1: Ja, guten Morgen, hallo zusammen.
0: Wie bist du in den Tag gestartet?
1: Du, gut. Mit dem schönen Wetter fällt es einem nicht so schwer, würde ich sagen.
0: Schon, und in der Nacht kannst du auch gut schlafen.
1: Nein, auch nicht.
0: Oh,
1: nein,
0: nicht.
1: Aber es ist egal. Dann hat man ein bisschen mehr vom Tag nachher.
0: Definitiv. Hey, ja, ich gratuliere dir. Gibt es etwas, wo du weißt, wo du wirst jetzt updaten für im Sommer vom Velo?
1: Ja, mein Sohn braucht einen neuen Helm, also ist gerade gut, obwohl er nicht gerne anlegt, aber dann haben wir gerade etwas Neues, genau.
0: Papi hat gesorgt. Ja, super. Hey, dann wünsche ich dir ganz viel Spass damit und genieß das Wetter heute.
1: Ja, danke vielmals. Wünsche ich dir auch. Danke vielmals.
0: Danke. Tschüss, Alex.
1: Ciao, tschüss.
0: Und da hören wir jetzt Taylor Swift.

5 Minuten, dann ist es 8. Guten Morgen. Stellt euch vor, ihr geht einfach so random Leute ansprechen, fragt sie, ob ihr ihnen was vorsingen dürft und macht das fix ein halbes Jahr oder so und dann werdet ihr berühmt. Das ist doch ein bisschen die Story von der Leonie. Da hören wir sie jetzt mit Remedy.

0: Pure Ego von der Fenice, können wir uns selber auch immer wieder sagen, wie chillig das Leben kann sein, wenn man das Ego einfach mal auf die Seite lässt. Morgen zusammen, es ist 8 Uhr und einfach schon fast 20 Grad.
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0: Noch heißer wird es in dieser halben Stunde Virus. I think I'm in love for the Joya Marlene.

Bad Bunny mit Moskau Mule. Heute Abend tritt er zu Portugal auf, bevor er dann wieder für 10, ja, richtig gehört, 10 Shows Richtung Madrid geht. Der Dude ist crazy und geht mit in seiner Europa-Tour. Ja, und dann noch auch die bekannteste Schweizerin, die es so gibt. Dre. Skin and Bones. Und für die, die es nicht gewusst haben, ihr Grosspapi oder so irgendwie kommt aus dem Appenzell. Alles das und noch mehr Hits von heute Morgen gehört ihr hier auf SRF Virus.

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1: Tu quiere perreo, definitiv. Bad Bunny, Moskau Mule, haben wir da gehört, 2 Minuten, dann ist es 4:08. Und für alle, die den Sommer wollen, Geld sparen. Für alle, die gratis als Open Air St. Gallen wollen. Gut zuhören.
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1: Es ist Tag 2 von unserer grossen Festival-Ticket-Verlosung von dieser Woche. Heute geht es auf Virus die Chance auf 1x2 4-Tages-Pass für das Open Air St. Gallen. Die Lea hat es ready gemacht und weiss darum auch genau, wie ihr an das Kranken-Package kommt.
3: Der Spielmodus ist nicht so schwierig. Ihr müsst zuerst am Morgen eine Frage zum Kanton, wo das Festival drin stattfindet, beantworten. Sagt das irgendwie, wie hoch ist der höchste Berg im Kanton? Oder irgendwie, welcher Fluss fließt durch den Kanton? Es kann etwas von diesen Sachen sein, die müsst ihr beantworten. Und wenn ihr so schnell wie möglich sind, dann kommen wir in die engere Auswahl.
1: Also same, same wie gestern. Auch die schnellsten 2, die sich qualifizieren, die kommen ins Finale für den Nachmittag.
3: Die engere Auswahl bedeutet, dass ihr dann eine Sprachnachricht einschicken bei uns aufs Studio-Handy und nachher dürfen die Leute aussen unsere Community mit abstimmen, welche Person die Tickets am meisten verdient hat, sozusagen mit ihrem Argument.
1: Ja, gestern war es der Roland, der gewonnen hat bei der Annika am Nachmittag.
4: Und es ist rausgekommen, dass am meisten Stimmen für den Roland abgestimmt haben. Herzliche Gratulation, Roland, du gehst ins Open Air St. Gallen.
5: Yeah, danke. So gut.
1: Oh. Richtig geil. Und heute sind sie ja vielleicht dir, also macht mich ready für nach der 10. Dann kommt eure Frage. Ja, und dann hoffen wir einfach, dass das gut kommt. Ich drücke auf jeden Fall schon Daumen und auf einen geilen Festivalsommer.
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0: Grüß, schon OG Zeiten gsi. Wiz Khalifa und der Charlie Puth haben wir da gehört. Mit See you again. Halb neun ist es Zeit, dass uns der Dominik Rolli aus dem SRF Newsroom ein Update gibt.
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2: Die Schweiz profitiert vom Konflikt im Nahen Osten. Immer mehr Wohlhabende aus der Krisenregion wollen Geld in die Schweiz verschieben. Das zeigt eine Studie des Beratungsunternehmens Boston Consulting. Schon heute stammen rund ein Fünftel der ausländischen Vermögen in der Schweiz aus dem Nahen Osten. Die Schweiz hilft mit, den Ausbruch des Ebola-Virus in Zentralafrika zu bekämpfen. Insgesamt gibt die Schweiz 4 Millionen Franken. Ein Teil davon, 1,2 Millionen, stammen von der Glückskette. Zudem hat der Bund 3 Millionen Franken zur Verfügung gestellt. Und die Beschäftigten des Technologiekonzerns Samsung in Südkorea haben einer Vereinbarung über Sonderzahlungen zugestimmt. Damit ist ein drohender Streik abgewendet. Laut Samsung hätte ein solcher Streik die weltweiten Lieferketten für Mikrochips gefährdet. Samsung ist weltweit führend bei Speicherchips.
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0: Und für mehr gute Laune, hört jetzt von heute und morgen. La Rosalia, ist das jetzt Divinize? Ich wünsche euch weiterhin ganz einen guten Morgen.

0: ist Hausmafia. Don't you worry, child. Guten Morgen. 8:45 ist es. Gestern, da hat sich der Roland aus der Virus-Community das allererste Festival-Package von dieser Woche gesaved.
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2: Und es ist rausgekommen, dass am meisten Stimmen für den Roland abgestimmt haben. Herzliche Gratulation, Roland, du gehst ins Open Air St. Gallen.
3: Yeah, danke. So gut.
0: Oh. Heute seid es vielleicht dir da draußen. Wir machen es heute nochmal ein 1x2. 4-Tages-Pass gibt es zu gewinnen für das Open Air St. Gallen, wenn ihr nach der 10 am schnellsten die Frage richtig beantwortet via WhatsApp auf 079 909 13 33.
4: Also zwei Steps, am Morgen am schnellsten sein und die Frage beantworten, am Nachmittag euch gegen jemanden durchschlagen. Und schon haben da die Tickets gewonnen für die Festivals. Es gibt auch ein paar coole VIP-Packages und so weiter, die dabei sind. Also ich will mir unbedingt die Telefonnummer schon mal abspeichern. 079 909 1333. Ich freue mich riesig, dürfen wir euch die Tickets verlosen. Die
0: Lea hat uns da ein richtig geiles Spiel vorbereitet. Also sei es Fragen vom Festival oder über St. Gallen, weil wir ja Opener Tickets für St. Gallen verlosen. Könnt alles vorkommen. Und dann, wenn wir die zwei schnellsten haben heute Morgen, muss man dann einfach auch noch alle da aussen überzeugen, weil schlussendlich stimmen nicht mehr ab, wer gewinnt, sondern dir. Aber jetzt zuerst mal einfach aufs Quiz um 10 ready machen und bis dorthin tun wir uns ein bisschen einstimmen in das Open Air St. Gallen. Zum Beispiel so hat es letztes Jahr mit Virus getönt.
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0: ich dann das erste Mal im Sommer auf so einem Festivalgelände stehe, dann nimmt es mich richtig. Dann denke ich so, wow, es ist schon etwas verdammt Geiles. Aber es ist jedes Jahr das Gleiche.
1: Bei mir ist es, wenn wir endlich auf SRF-Virus wieder mehr darüber reden. Darum gibt es ja auch heute Morgen so ein bisschen das Opener St. Gallen Line-Up Hits Battle.
0: Ja, ich habe zwei Songs dabei von Artists vom diesjährigen Opener St. Gallen. Der erste wäre von den 21 Pilots. Oder auch noch zur Auswahl von der Zara Larsson. I just wanna be part of your
1: symphony. Schlussendlich entscheidet ihr. Was findest du so, Team?
0: Hey, ich würde jetzt glaube Zara Larsson wählen.
1: Oh, ja, sehr.
0: Darum, wenn ihr es auch so seht, schickt es zwei.
1: Auf WhatsApp 079 909 13 33 oder ein Ace für 21 Pilots auf 079 909 13 33.
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0: Parker, der Slumber 5 ab 9 ist es und da auf Virus sind wir im Open-Air-Feeling.
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0: Wegen dem haben wir auch im Hit Battle 2 Acts, die am Opener St. Gallen auftreten darf.
2: Ja, ihr könnt euch entscheiden, über wen ein Song hören von den 21 Pilots. Sie spielen am Freitag auf der Sitterbühne. Oder ihr könnt euch auch für den Song von der Zara Larsson entscheiden.

0: sie spielt dann am Sonntag auf der Sitterbühne. Und ich habe ja vorher gesagt, ich würde viel lieber Sarah Larsson hören. Ich glaube, die Virus-Community möchte nicht, dass ich einen guten Morgen habe. Es sind nämlich wirklich deutlich, deutlich mehr Stimmen für 21 Pilots reingekommen.
1: Aber wir können es vielleicht noch schaffen. Wir haben noch ein bisschen Zeit. Auf No79913333 könnt ihr jetzt noch abstimmen. Das 1 für 21 Pilots und das 2 für Sarah Larsson.
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0: mit TikTok-Dancers berühmt worden. Heute steht sie auf der grossen Coachella-Bühne zu Addison Rae. Diet Pepsi haben wir gehört. Und wie es da tönt, die nächsten paar Minuten, das ist auch schon fix.
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0: Hitbell. Ah, unsere Community will den Chef hässig machen heute Morgen. Guten Morgen, Dave.
2: Guten Morgen, Younes.
0: Wie sieht es aus? Es ist eh mega lustig mit dir schon.
2: Das ist aber nett. Ja, nein, ich habe vorher sehr klar gesagt, dass ich mir eigentlich würde wünschen, dass wir jetzt den Zara Larsson Song hören. I just wanna be part of your
0: symphony. Und wir kommen so, nein, danke.
2: Nein, ihr wollt wirklich deutlich lieber 21 Pilots hören.
0: Aber hey, beide treten auf am Open Air St. Gallen. Das heisst, wir können gleich beide sehen.
2: Genau, wir können uns ein bisschen vorfreuen. Und es sind wirklich 5-mal mehr Stimmen reingekommen für 21 Pilots. Also die Sprache von allen, die da zuhören, ist recht klar.
0: In dem Fall machen wir Heathens. Guten Morgen.

21 Pilots, Hidens, oder wie es der Kevin aus der Virus-Community gesagt hat, 21 Piloten. Am Freitag, 26. Juni, spielen sie am Open Air St. Gallen auf der Sitterbühne.

0: Europa ist offiziell im Bad Bunny Fieber. Ich komme schon nur hier raus, wenn ich es höre. Ja, die Europa-Tour hat gestartet. Er hat jetzt ein paar Konzerte in Barca gespielt. Jetzt gerade ist er zu Portugal und ab dem Wochenende in Madrid für 10 Shows. Das ist crazy.
1: Wo hast du gesehen?
0: Oh,
1: krass.
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0: Und auf TikTok, da hoffen alle plötzlich auf die Rosalia. Er hat eben aus ihrer Show die Barca die Bad Gyal als Surprise Act auf die Bühne geholt. Sie ist eine unbekannte spanische Sängerin. Alle sind durchgedreht und hoffen jetzt natürlich auf noch mehr Gerüchte, dass es vielleicht Rosalia könnte sein. Aber also jetzt einfach schnell zu dieser Show. Sie ist wirklich Next Level. Mitten im Stadion steht einfach so eine kleine Casita, wie aus Puerto Rico, von wo der Bad Bunny herkommt. Palmen, so die berühmten Plastikstühle, viel Summer Vibes und wirklich, als wäre man einfach plötzlich so in einem Barrio in der Karibik. Und genau das feiern geht einfach alle auf TikTok. Nicht nur die Musik, sondern wirklich so das Eintauchen in seine Welt. Ich sehe es auch am 6. Juni in Madrid. Ich freue mich so hart. Und Chaos hat es trotzdem ein bisschen gegeben. Ein Fan, der hat irgendwie 500 Euro für ein VIP-Ticket gezahlt. Hat sich nicht mal können bewegen oder ihn gut gesehen. Hat er auf TikTok erzählt. Ist auch mit dem viral gegangen.
3: Vale, para que veáis el puto panorama, ¿vale? Estamos aquí, 500 pavos de entrada, en la Biblia Bad Bunny. No podemos movernos, no podemos hacer nada. Está sonando Bad Bunny ahí, me encanta, sí. Pero no puedo moverme, no puedo bailar, no puedo hacer nada. Literalmente, mira.
0: Joder, tío. Ganz ehrlich, was hast du erwartet? Geil ist trotzdem und ey, Riesenparty.
1: Wirklich? Oh mein Gott.
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0: 19.99 und der Gustav laufen. Ich hoffe, ihr seid alle gut in den Dienstag Morgen gestartet.
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0: 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Nein, nicht nur das. Auch wenn es darum geht, was so auf der Welt abgeht. Wir checken kurz über den SRF Newsroom. Das Wichtigste wissen Sie.
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5: Die Nachrichten von SRF um 9.30 Uhr mit Dominik Rolli. Der Berner Energiekonzern BKW konkretisiert seine Pläne für große Batteriespeicher. Er will einen der größten Speicher der Schweiz in Mühleberg im Kanton Bern bauen, neben dem ehemaligen Kernkraftwerk. Dafür wurde mit dem Netzbetreiber Swissgrid nun eine Grundsatzvereinbarung unterzeichnet. In der großen Batterie soll überschüssiger Strom gespeichert werden, zum Beispiel Strom, der tagsüber von Solaranlagen produziert wird. Marcel Bühlmann, Leiter für Großbatterien bei der BKW, sagt zum Standort Mühleberg.
6: Der Standort Mühleberg ist prädestiniert für Großbatteriespeicher. Es hat die entsprechende Fläche, ist zonenkonform, hat bereits bestehende Infrastruktur für die Netzerschließung und erfüllt auch sonst die übrigen Rahmenbedingungen für ein Großprojekt.
5: Die Batterie soll voraussichtlich ab 2030 rund 800.000 Haushalte während 2 Stunden lang mit Strom versorgen können. Die BKW rechnet mit Kosten von rund 200 Millionen Franken. Zu 2 Kurzmeldungen aus der Schweiz. Die Glückskette unterstützt den Kampf gegen die Ebola-Epidemie in Zentralafrika mit 1,2 Millionen Franken. Das Geld komme aus dem Nothilfefonds und fließe unter anderem in Isolations- und Behandlungszentren und Schutzausrüstung. Zuvor hatte schon der Bund 3 Millionen Franken für die Bekämpfung des Ebola-Ausbruchs freigegeben. Und der polnische Präsident Karol Nawrocki kommt heute und morgen für einen Staatsbesuch in die Schweiz. Der rechtskonservative Politiker wird am Nachmittag vom Bundesrat mit militärischen Ehren auf dem Bundesplatz empfangen. Der Bundesrat wolle die guten und vielfältigen Beziehungen zwischen der Schweiz und Polen weiter vertiefen, hieß es im Vorfeld des Besuchs von der Landesregierung. Das israelische Militär hat bei einem Luftangriff im Gazastreifen laut eigenen Aussagen den neuen Militärchef der Terrororganisation Hamas, Mohammed Odeh, getötet. Das gab Verteidigungsminister Israel Katz bekannt. Odehs Vorgänger war vor weniger als 2 Wochen bei einem Angriff im Gazastreifen getötet worden. Der nun getötete Mohammed Odeh war laut israelischen Angaben einer der Drahtzieher des Hamas-Überfalls am 7. Oktober 2023. Er war damals Geheimdienstchef der Hamas.
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0: Kommen wir gut weiter, dort ziehst du morgen. Das Virus mit den Hits von heute Morgen. Just keep watching, Tate McRae.

0: Neighborhood. Sweater, Wetter. 9:15 ist es. Die Bötle-Saison hat offiziell angefangen. Und wegen meiner Mutter werde ich es trotzdem nie erleben.
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0: Die Lisa, die man auf unseren TikTok-Videos gesehen hat, hockt bei mir im Studio und schaut mich so recht schräg an. Sie ist so, was? Guten Morgen.
2: Guten Morgen!
0: Ist schon noch weird, so aus Berner, der noch nie ist, anbötelt, oder?
2: Du solltest dich fest schämen, wirklich.
0: Aber wieso?
2: Wirklich, du bist so daneben, das ist so das Must-Do, was man als Berner macht.
0: Meine Mami ist schuld.
2: Ja, deine Mami ist schuld. Du bist jetzt genug alt, dass du eigentlich endlich mal kannst gehen.
0: Also warte, vielleicht muss ich von vorne anfangen. Sie hat halt immer schon so Angst gehabt von den Aren halt, weil es, ja, das ist schon noch wild dort. Und wirklich so das Maximum, wo ich in den Aren drin war, ist beim E-Holz, beim Marzilli unten, wo einfach so ein bisschen die Beine, aber wirklich so geschwommen in der Aare, das habe ich noch nie gemacht.
2: Nein, Younes, ich bin extra von Biel auf Bern gegangen, weil sie dort können Aarebötle.
0: Also erzähl mal, was ist so speziell am Bötle? Und das kann man ja nicht nur in der Aare, oder?
2: Nein, ich kann Limmat, ich kann so und glaub noch sonst noch immer am Rhein vielleicht, weiss nicht. Keine Ahnung, ich bin bis jetzt nur zu Bern gewesen.
0: Also wie sieht so ein Aarebötle-Tag aus?
2: Hey, du steigst zu Bern ein oder bei Uttigenwellen.
0: Das ist Thun, oder?
2: Ja, das ist ein Thun in der Nähe. Und die Uttigenwelle ist eine rechte Welle dort. Also musst du ein bisschen parat sein. Und dann musst du einfach ein bisschen gegen die Strömung paddeln können. Aber das ist das, was Spass macht. Und einfach mit den Kollegen Bötli zusammenbinden, sollte man vielleicht nicht, aber ich mache es trotzdem. Und dann ein bisschen Bier, ein bisschen...
0: Sollte man vielleicht auch nicht, aber ich mache es trotzdem.
2: Ja, und dann ist es einfach so heiß und du kannst dich ständig erfrischen. Das ist das beste Leben, ich finde. Das ist so entspannend. Du bist dort ein bisschen am Paddeln, einfach am Geniessen und dann gehst du zu Bern beim Marzilli Junger wieder raus.
0: Und ich meine, sogar Promis machen es.
2: Ja, die Rosalia war sogar gewesen.
0: Sogar die Rosalia ist anbötelt, wo sie am Gurtenfestival einen Auftritt hatte, im 2024 war das. Gewesen. Und ja, nicht mal ich habe es geschafft.
2: Nein, du nicht. Sorry, schäm dich. Schäm dich!
0: Vielleicht können wir ein paar Tattoos auch noch überzeugen. Falls ihr irgendwie auch mal seid, anbötelt oder gerade gewesen seid, dann schickt doch mal so eure Bilder auf WhatsApp auf 079 909 13 33. Vielleicht überzeugt mich noch. Oder vielleicht gehen wir mal zusammen, Lisa.
2: Ja, es wird Zeit, ja, nämlich zwei Bötli.
0: Hast du?
2: Ja.
0: Also, let's go. Der Dopaminschub.

0: deutscher Rapper und Sänger, der Bausa. 100 km/h auf SRF4 aus der Dienstag Morgen. Es ist so hot schon. Heute werden wieder bis 32 Grad erwartet. Die Sonne, die einfach runterbretscht. Das wird nice. Jetzt ist es 10.
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0: Es geht wieder um alles oder nichts. Ein 1x2-4 Tagespass für das Open Air St. Gallen könnt ihr heute auf SRF-Virus gewinnen. Die schnellsten zwei mit der richtigen Antwort die qualifizieren sich für das Finale am Nachmittag. Und Dave, der hat die Frage ready.
2: Ja, und ihr müsst wirklich schnell sein, weil es ist nicht eine schwierige Frage. Achtung, die Frage ist, was ist auf dem Wappen vom Kanton St. Gallen? Ist das A, eine Axt, B, ein Wolf oder C, ein Kreuz?
0: A, B oder C, 079, 909, 13, 33 und mit ein bisschen Glück seid ihr dabei heute am Nachmittag und schon gleich mit Begleitung am Open Air St. Gallen.

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0: Heute zu gewinnen, ein 1x2-4-Tages-Pass für das Open Air St. Gallen. Die Frage, mit der man sich ins Finale qualifiziert hat, war, was ist auf dem Wappen vom Kanton St. Gallen? Ist es A, eine Axt, B, ein Wolf oder C, ein Kreuz? Und die richtige Antwort wäre A gewesen, eine Axt. Ja, und am schnellsten richtig geantwortet haben heute Christian aus St. Gallen und Serena aus Greinichen. Guten Morgen zusammen.
2: Hallo.
3: Hallo, guten Morgen.
0: Wie fühlt man sich so, wenn man es bis dahin geschafft hat, Serena?
2: Ja, gut, ein bisschen aufgeregt, aber gut, ich freue mich.
0: Wie sieht es bei dir aus, Christian?
3: Geht mal genau gleich, ich bin nervös, aber das kommt gut.
0: Hättet ihr es erwartet?
2: Nein.
3: Auf jeden Fall nicht, nein.
0: Ja, jetzt geht ja das Reisli zu diesen Tickets für euch noch ein bisschen weiter. Bis am Mittag habt ihr noch Zeit, uns per WhatsApp euer Argument durchzugeben, wieso ihr die Tickets verdient hättet. Vielleicht wollt ihr uns schon mal so einen kleinen Vorgeschmack zu eurem Argument geben, Christian.
3: Ich kann sagen, ich bin Open Air St. Gallen Fan seit Jahren. Ich gehe jedes Jahr dort runter. Das sind einfach die Highlight-Tage von jedem Jahr. Und ja, darum wäre ich mega froh, dass ich die Tickets rüberkomme.
0: Und du bist noch aus St. Gallen dazu.
3: Genau, ja.
0: Wie sieht es bei dir aus, Serena?
2: Also ich bin noch nie gesehen und würde es mega gerne mal sehen. Und das Lustige ist, vor ein paar Tagen hat mein Freund eben gesagt, er würde mega gerne 21 Pilots oder Nina Tsuba gehen hören. Und dann habe ich gefunden, ich probiere es heute und ja.
0: Und da bist
2: du. Ja, genau.
0: Hey, wir sind gespannt. Schlussendlich entscheiden nicht wir, sondern die Virus-Community. Ich drücke auf jeden Fall euch beiden Daumen und wünsche euch jetzt noch einen guten Morgen.
2: Danke schön.
3: Danke vielmals.
0: Bis später, wir hören uns.
2: Tschüss.
3: Ciao, ciao.
0: Und für alle anderen einfach dranbleiben und dann unbedingt für Serena oder den Christian abstimmen. Und dann sind wir einfach gespannt, wer dir heute am Nachmittag ein Open Air St. Gallen schickt.
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0: und Jessie Reyes, Gimme, haben wir da gehört. Und jetzt schauen wir noch raus in die Welt, was so abgeht, ausser die Hits, wissen Sie aus dem SRF Newsroom.
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2: Die Nachrichten von SRF um 10.30 Uhr mit Dominik Rolli. Der Berner Energiekonzern BKW konkretisiert seine Pläne für große Batteriespeicher. Er will einen der größten Speicher der Schweiz in Mühleberg im Kanton Bern bauen, neben dem ehemaligen Kernkraftwerk. Dafür wurde mit dem Netzbetreiber Swissgrid nun eine Grundsatzvereinbarung unterzeichnet. In der großen Batterie soll überschüssiger Strom gespeichert werden, zum Beispiel Strom, der tagsüber von Solaranlagen produziert wird. Marcel Bühlmann, Leiter für Großbatterien bei der BKW, sagt zum Standort Mühleberg.
3: Der Standort Mühleberg ist prädestiniert für Großbatteriespeicher. Es hat die entsprechende Fläche, ist zonenkonform, hat bereits bestehende Infrastruktur für die Netzerschließung und erfüllt auch sonst die übrigen Rahmenbedingungen für ein Großprojekt.
2: Die Batterie soll voraussichtlich ab 2030 rund 800.000 Haushalte während 2 Stunden lang mit Strom versorgen können. Die BKW rechnet mit Kosten von rund 200 Millionen Franken. Zu weiteren Meldungen in Kürze aus der Schweiz. Die Glückskette unterstützt den Kampf gegen die Ebola-Epidemie in Zentralafrika mit 1,2 Millionen Franken. Das Geld komme aus dem Nothilfefonds und fließe unter anderem in Isolations- und Behandlungszentren sowie in Schutzausrüstung. Zuvor hatte schon der Bund 3 Millionen Franken für die Bekämpfung des Ebola-Ausbruchs freigegeben. Der polnische Präsident Karol Nawrocki kommt heute und morgen für einen Staatsbesuch in die Schweiz. Der rechtskonservative Politiker wird am Nachmittag vom Bundesrat mit militärischen Ehren auf dem Bundesplatz empfangen. Der Bundesrat wolle die guten und vielfältigen Beziehungen zwischen der Schweiz und Polen weiter vertiefen, hieß es im Vorfeld des Besuchs von der Landesregierung. Das israelische Militär hat bei einem Luftangriff im Gazastreifen laut eigenen Aussagen den neuen Militärchef der Terrororganisation Hamas, Mohammed Odeh, getötet. Das gab Verteidigungsminister Israel Katz bekannt. Odehs Vorgänger war vor weniger als 2 Wochen bei einem Angriff im Gazastreifen getötet worden. Der nun getötete Mohammed Odeh war laut israelischen Angaben einer der Drahtzieher des Hamas-Überfalls am 7. Oktober 2023. Er war damals Geheimdienstchef der Hamas.
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0: Da gibt es wieder die Hits von heute Morgen. Das Rockstar, der Baby und der Roddy Ricch bei der Younes Sagara. Ich wünsche euch einen ganz schönen Morgen.
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0: Sorry vom Justin Bieber. Eine Minute, dann ist es 10:45. Und für alle, die noch gute Pläne brauchen, für die haben wir jetzt etwas ready.
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0: Und der erste Event-Tipp wäre sogar schon der Freitag. Das Konzert von der Schweizer Musikerin Gigi Maluma. Sie tritt auf in der Kanzlei, im Kanzleiclub Zürich. Und noch mehr Schweizer Musik gibt es zu Bern am Güschen. 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Der Native ist auch Act vom Gurten Festival Lineup das Jahr. Er tritt auf am Mittwoch, 15. Juli. Und sonst hätten wir noch das Festival da.
3: Ein bisschen sünneln, ein Dippi Pool und dazu noch geilen Live-Sound geniessen. All das ist den Sommer möglich am Echolz Festival in Gerlafingen. Vom 22. bis 25. Juli sind der Body Echolz nämlich nicht nur Cool Vibes angesagt, sondern Body verwandelt sich auch in eine Festivalbühne mit einem Line-Up, das in sich hat. Darunter Acts wie der Solothurner Musiker Pato. Der Zürcher Rising Star Eileen Alistair.

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0: Change Your Mind vom Burna Boy, da Virus. Es ist 11 Uhr, guten Morgen.
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0: Mit diesen Hits von heute und morgen starten wir in der nächsten halben Stunde Richtung Mittag.
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0: Doja from Central C. Schweizer Musik von Gil Glaze zusammen mit Naomi Lahren, Lifetime. Und dann haben wir auch noch Fastboy, Beautiful Life. Das und noch mehr gibt's da alles. Auf Virus, kommen gut Richtung Mittag.

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1: Die Nachrichten von SRF um 11.30 Uhr mit Dominik Rolli. Das Sportförderprogramm Jugend und Sport soll in den nächsten Jahren mehr Geld erhalten. Der Bundesrat will für die kommenden 4 Jahre jedes Jahr 25 Millionen Franken zusätzlich zur Verfügung stellen. Grund sind die steigenden Teilnehmerzahlen, wie der Bundesrat schreibt. Jährlich will er nun bis zu 142 Millionen Franken bereitstellen. Endgültig über die Aufstockung entscheiden wird das Parlament. Ursprünglich wollte der Bund die Subventionen für Jugend und Sport kürzen, das sorgte aber für viel Kritik, unter anderem von Sportvereinen. Das Schweizer Stimmvolk kann am 27. September über 2 nationale Vorlagen abstimmen. Das hat der Bundesrat entschieden. Zum einen geht es um die sogenannte Neutralitätsinitiative. Diese will unter anderem die sogenannte immerwährende bewaffnete Neutralität der Schweiz in die Verfassung schreiben. Zum anderen kommt die sogenannte Ernährungsinitiative an die Urne. Sie fordert unter anderem, dass in der Schweiz vermehrt pflanzliche Lebensmittel hergestellt werden und dass sich die Schweiz stärker selbst versorgt. Zu 2 weiteren kurzen Meldungen aus der Schweiz. Die Agrargenossenschaft Fenaco steigt ins Tierarztgeschäft ein. Sie übernimmt das Unternehmen Swissvets und damit auch deren 6 Tierarztpraxen in der Deutschschweiz. Dort würden insbesondere Nutztiere behandelt, heißt es in einer Mitteilung. Alle Mitarbeitenden könnten ihre Stelle behalten und zwar zu gleichen Konditionen. In der Schweiz ist im ersten Quartal mehr gebaut worden als vor einem Jahr. Laut dem Schweizerischen Baumeisterverband stieg der Umsatz im Hoch- und Tiefbau um fast 6% auf rund 5 Milliarden Franken. Es seien insbesondere mehr neue Wohnungen gebaut worden. Und dann schauen wir noch kurz ins Ausland, nach Spanien. Dort hat die Polizei die Parteizentrale der Sozialisten in Madrid durchsucht. Wie spanische Medien berichten, suchen die Ermittler Informationen über eine mögliche illegale Parteifinanzierung. Die Partei von Regierungschef Pedro Sanchez teilte mit, dass sie vollständig mit den Behörden kooperiere und alle geforderten Unterlagen herausgebe. Es sind gleich mehrere Korruptionsskandale, die die Sozialistische Partei in Spanien erschüttern. Vergangene Woche etwa wurde bekannt, dass gegen den früheren sozialistischen Ministerpräsidenten José Luis Rodríguez Zapatero ermittelt wird. Ihm wird Korruption vorgeworfen im Zusammenhang mit der Rettung einer spanischen Fluggesellschaft.
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0: Es ist 12 Uhr.
1: Kommt gut Richtung Mittag mit SRF Virus und hoffentlich findet ihr noch ein gutes Schattenplätzchen zum Mittagessen geniessen. Es wird heute wieder bis zu 32 Grad und die Sonne die scheint einfach den ganzen Tag. Geniessen es!
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0: Jeden Morgen um die 20 vor 8 spielen wir es. Dann hört ihr hier einen Song. Und die schnellste Person, die herausfindet, welchen Song wir suchen, gewinnt. Heute Morgen haben wir den gesucht. Und da haben ganz viel Katy Perry geraten. Aber die richtige Antwort wäre Taylor Swift gewesen. Shake it off. Und am schnellsten herausgefunden heute Morgen hat das der Alex aus Zürich. Ich habe ihn kurz angeschaut. Hey, ja, ich gratuliere dir. Gibt es etwas, was du weißt, was du wirst jetzt updaten für im Sommer vom Velo?
2: Ja, mein Sohn braucht einen neuen Helm, also ist gerade gut, obwohl er nicht gerne anlegt, aber dann haben wir gerade etwas Neues, genau.
0: Papi hat gesorgt. Ja, super. Hey, dann wünsche ich dir ganz viel Spass damit und genieß das Wetter heute.
2: Ja, danke vielmals. Wünsche ich dir auch. Danke vielmals.
0: Der Alex, heute also unser glücklicher Gewinner von diesem 50-Franken-Velo-Gutschein. Vielleicht seht ihr es ja schon morgen wieder um die 20 vor 8 spielen wir Krüsi-Musik.

0: Ötlesaison hat offiziell angefangen und wegen meiner Mutter wird ich es trotzdem nie erleben.
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0: Die Lisa, die man auf unseren TikTok-Videos gesehen hat, hockt bei mir im Studio und schaut mich so recht schräg an. Sie ist so, was? Guten Morgen.
2: Guten Morgen!
0: Ist schon noch weird, so aus Berner, der noch nie ist, anbötteln, oder?
2: Du solltest dich fest schämen, wirklich.
0: Aber wieso?
2: Wirklich, du bist so daneben, das ist so das Must-Do, was man als Berner macht.
0: Meine Mami ist schuld.
2: Ja, deine Mami ist schuld. Du bist jetzt genug alt, dass du eigentlich endlich mal kannst gehen.
0: Also warte, vielleicht muss ich von vorne anfangen. Sie hat halt immer schon so Angst gehabt von den Aren halt, weil es, ja, das ist schon noch wild dort. Und wirklich so das Maximum, wo ich in den Aren drin war, ist beim E-Holz, beim Marzili unten, wo einfach so ein bisschen die Beine, aber wirklich so geschwommen in der Aare, das habe ich noch nie gemacht.
2: Nein, Younes, ich bin extra von Biel auf Bern gegangen, weil ich dort Aare böteln konnte.
0: Also erzähl mal, was ist so speziell am Böteln? Und das kann man ja nicht nur in der Aare, oder?
2: Nein, ich kann schon Limmat, kann so und glaub noch sonst noch immer am Rhein vielleicht, weiss nicht. Keine Ahnung, ich bin bis jetzt nur zu Bern gewesen.
0: Also wie sieht so ein Aare-Böteln-Tag aus?
2: Hey, du steigst zu Bern ein oder bei Uttigenwellen.
0: Das ist Thun, oder?
2: Ja, das ist ein Thun in der Nähe. Und die Uttigenwelle ist eine rechte Welle dort. Also musst du ein bisschen parat sein. Und dann musst du einfach ein bisschen gegen die Strömung paddeln können. Aber das ist das, was Spass macht. Und einfach mit den Kollegen Bötli zusammenbinden, sollte man vielleicht nicht, aber ich mache es trotzdem. Und dann ein bisschen Bier, ein bisschen...
0: Sollte man vielleicht auch nicht, aber ich mache es trotzdem.
2: Ja, und dann ist es einfach so heiß und du kannst echt ständig erfrischen. Das ist das beste Leben, ich finde. Das ist so entspannend. Du bist dort ein bisschen am Paddeln, einfach am Geniessen und dann gehst du zu Bern beim Marzili Junger wieder raus.
0: Und ich meine, sogar Promis machen es.
2: Ja, die Rosalia war sogar.
0: Sogar die Rosalia ist anbötteln, wo sie am Gurtenfestival einen Auftritt hatte, im 2024 war das. Und ja, nicht mal ich habe es geschafft.
2: Nein, du nicht. Sorry, schäm dich. Schäm dich!
0: Vielleicht können wir ein paar Tattoos auch noch überzeugen. Falls ihr irgendwie auch mal seid, anbötteln oder gerade gewesen seid, dann schickt doch mal so eure Bilder auf WhatsApp auf 079 909 13 33. Vielleicht überzeugt mich noch jemand. Oder vielleicht gehen wir mal zusammen, Lisa.
2: Ja, es wird Zeit, ja, nämlich zwei Bötchen.
0: Hast du?
2: Ja.
0: Also, let's go.
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0: Es ist eins.
1: Einen wunderschönen Nachmittag auf SRF Virus. Dienstag, 27. Mai. Und heute ist wieder Schwitzen angesagt, bis zu 32 Grad wird. Und ganz viel Sonnenschein. Enjoy.

0: Morgen, da wird es auf SRF-Virus richtig nostalgisch. Wir feiern nämlich den ganzen Tag zusammen die Hits When We Were Kids.
1: Früher war doch alles besser gewesen. Was? Auf SRF-Virus sind wir gerne im Jetzt. Aber etwas müssen wir zugeben, die Musik von früher, die ist schon auch sehr gut gewesen. Und darum können wir das eigentlich gar nicht genug feiern bei uns. Wir schwelgen den ganzen Tag in den schönsten Erinnerungen vom Morgen bis am Abend am 28. Mai durchgehend mit den Hits When We Were Kids.
0: Na, morgen springen wir also zurück in die Zeit zwischen 1990 bis 2010, also genau so die Ära, wo FIFA, Bravo Hits so voll das Ding war, ist, dort, wo wir noch so unsere eigenen Choreos zu der Britney im Kinderzimmer gelernt haben. Bei mir war es auch so gefühlt einfach alle One-Hit-Wonders. Die kommen einfach so aus dieser Zeit. Stimmt das aber auch? Ich glaube, unser Mann von der Musik, der Timo, der muss es wissen.
2: Ich würde sagen, man kann es nicht so sagen. ja, in den 2000er hat es viele One-Hit-Wonders gegeben. Persönlich denke ich aber auch, das kann man ein bisschen zusammenhängen mit dieser Handvoll an Castingshows und Talentwettbewerb, die uns also pro Staffel etwa 10 Namen aufgespielt haben, die alle nachher ihre Songs rausgegeben haben. Ich muss aber auch sagen, es ist heute nicht wirklich anders. Wir haben heute viel mehr Artists mit viel weniger Songs. Es kommen viel weniger Alben raus. Also ich glaube, der Peak von den One-Hit-Wonders, den haben wir etwa jetzt.
0: Das ist schon krass irgendwie. Für mich bleibt einfach Britney ein One-Hit-Wonder. Und wer ist es bei euch so? Wir brauchen gerne noch Songs für morgen, die ihr dürft durchgeben mit eurer Geschichte dazu via WhatsApp auf 079 909 13 33.
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1: Die Nachrichten von SRF um 13:30 mit Manuel Risi. Wir schauen zuerst auf den Machtkampf beim frisch gebackenen Fußballcup-Sieger St. Gallen. Der ist nun entschieden. Matthias Hüppi bleibt Präsident des Fußballclubs. Auch der restliche Verwaltungsrat bleibt. Das hat der FC St. Gallen heute Vormittag an einer Medienkonferenz bestätigt. In den vergangenen Tagen war in Medien von einem Putschversuch die Rede. Es habe im Aktionariat zwei ganz unterschiedliche Lager gegeben, sagt Sportredaktor Reto Held.
2: Die einen wollten mehr, wollten näher ran an die Grossen der Liga, an IBE und Basel und den FC St. Gallen dauerhaft eben da an der Spitze etablieren. Sie wollten auch andere Leute. Und die anderen, die wollten so weiterarbeiten, wie man in den letzten 8,5 Jahren gearbeitet hat. Letztlich haben die letzten Tage dann auch die Reaktion der Fans aus der Politik und auch sogar aus dem Team den Ausschlag gegenüber dem Team Hüppi gegeben. Vier Aktionäre gaben deshalb ihre Beteiligungen beim FC St. Gallen auf. Die Richtungsdiskussion ist also definitiv entschieden.
1: Für die sportliche Strategie beim FC St. Gallen heiße das weiter wie bisher, ohne zu große finanzielle Abenteuer, sagt Reto Helz. Nach Deutschland nun, dort ist die frühere RAF-Terroristin Daniela Klette zu 13 Jahren Haft verurteilt worden, unter anderem wegen schwerem Raub und Verstößen gegen Waffengesetze. Die 67-Jährige war Mitglied der ehemaligen linksextremen Terrororganisation Rote Armee-Fraktion. Vor zwei Jahren war sie in Berlin festgenommen worden. Das zuständige Gericht sagt, die 67-Jährige habe zwischen 1999 und 2016 mit zwei mutmaßlichen Komplizen Geldtransporter und Supermärkte überfallen, dies um ihr Leben im Untergrund zu finanzieren. Die beiden Männer sind immer noch auf der Flucht. Und noch zu einer Meldung vom Tennis. Die Ostschweizerin Belinda Bencic steht an den French Open in Paris in der dritten Runde. In der zweiten Runde gewinnt Bencic gegen Katie McNally aus den USA in zwei Sätzen.
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1: Das ist eben keine gewesen.
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1: 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See, my house is burning. It's not that I don't worry, but things are getting out. Und jetzt sehe ich, Jonas, da kennst du den Song.
0: Krass, ja, ist das die?
1: Der hat, ja, genau, das ist die. Den Song haben sicher alle schon.
0: Ja.
1: Nehme ich jetzt mal an, weil im 2024 ist der meist gespielte Song auf den Schweizer Radiostationen.
0: Wie geht's dir damit?
1: Das weiss ich nicht. Oh. Das lernen wir heute kennen. Aber die Person dahinter kennt man ja manchmal nicht. Und denkt so, ah ja, den Song habe ich auch schon gehört. Aber wer ist denn das, wo das singt? Das lernen wir heute kennen.
0: Das Female Music Special und dann noch Tickets.
1: Es gibt auch noch Tickets für Sofina St. Gallen. Es ist ein wilder Nachmittag. Es ist der beste Mittwochnachmittag eigentlich.
0: Ab der 2 mit Annik Leonhardt und dann ab der 3 ist das Female Music Special.

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0: Anders Australien, Royal Otis mit ihrem Song Car. Hallo miteinander. Um 2 am Nachmittag auf SRF Virus an einem heissen, heissen Tag. 30 bis 33 Grad wird es und es bleibt noch eine Weile, Dave.
1: Ich glaube im Fall bis am Sonntag. Und dann sollte es wieder ein bisschen kippen.
0: Dann wird es scheiße.
1: Ja, ich glaube, das ist die ganze nächste Woche wieder ein bisschen Regen. Aber das Wochenende drauf sollte dann wieder gut sein.
0: Kann man schon so weit für überhaupt das planen? Schauen.
1: Ich glaube.
0: Es heisst auf jeden Fall.
1: Es heisst.
0: Von SRF Meteo.
2: 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Mit der Annik Leonhard.
0: Und mit dem Dave Lager hier im Studio. Hallo, ihr Sonnenstrahlen. Wie geht's euch? Ja, es ist ein warmer Tag, es ist ein schöner Tag. Es ist heute auch der Tag von der Sonnencreme, zumindest in den USA. Wichtig. Haben Sie einen guten Tag ausgesucht? Wenn man sie auf die Schweiz runterbrechen. Ich habe letztens gelesen, wie viel Sonnencreme das man benutzen sollte. Dave, was denkst du?
1: Viel mehr, als man macht.
0: Oder? Richtig.
1: Ich habe das im Fall auch irgendwo gelesen, aber ich konnte es natürlich nicht merken. Ist es irgendwie 5 Esslöffel?
0: Es ist ein Esslöffel angehört, es sind 6 Esslöffel für den ganzen Esslöffel.
1: Also wirst du jetzt im Fall auch einen Esslöffel führen und Sonnencreme so draufpressen?
0: Mit dem Esslöffel am Strand, mit dem Esslöffel im Body und einfach immer ganz genau 6 abmessen und dann das auf die Haut klatschen, egal ob es dann zu viel.
1: Es ist wichtig, dass man es genau nimmt.
0: Es ist auch wichtig, dass man genug nimmt. Also ja, vor allem jetzt gerade, wenn es wieder anfängt, dann sind die Körper einfach in der Gefahr zum Verbrennen, wenn man sie zu wenig eingrämt.
1: Vor allem die Nase, die verbrennt bei mir immer am schnellsten.
0: Ein Esslöffel gehört nur auf die Nase. Mhm. Das ist wichtig. Geniessen den Nachmittag, hoffentlich ein bisschen Sonne, hoffentlich auch ein bisschen Sonnencreme. Der Song heisst «Soleil bleu». So viel Französisch verstehe ich gerade noch. Blaue Sonne an dem Tag von der Sonnencreme.

0: 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Zusammen mit dem Stereolux. Und will noch mehr. 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
0: Wir sind uns am Einwärmen fürs Open Air St. Gallen diese Woche. Vielleicht mögt ihr euch erinnern, gestern ist es schon um Tickets gegangen. Da sind der Roland und Priska gegeneinander antreten. Und der Roland hat die Tickets abgesandt, hat am meisten Stimmen bekommen auf 079 909 13 33. Und sie sind zwar gegeneinander antreten, Roland und Priska, haben sich aber super verstanden. Das hat man auch bei der Auflösung gemerkt, wo ich dann gesagt habe, ja, Roland, du hast gewonnen, aber sie haben sich wirklich verstanden.
2: Ja, wirklich, Priska, du bist echt eine mega sympathische Gegnerin. Ich freue mich, ja. Aber das ist auch schade.
3: Ja, vielleicht trefft man sich ja gleich, gell?
2: Aber schön, ja, das wäre gut.
0: Das wünsche ich mir, dass ihr euch trefft. Vielleicht, wenn Priska irgendwie trotzdem an das Open Air St. Gallen geht und uns ein Selfie schickt mit einem Bier.
3: Ja, dann wär's.
0: Das haben sie gestern gesagt und heute hat Priska geschrieben, du hast mir recht so den Instagram-Namen oder so vom Roland, dass wir uns treffen können. Wer weiss, vielleicht trinken die wirklich noch ein Bier miteinander dann am Open Air St. Gallen. Das würde uns natürlich wahnsinnig freuen, wenn wir dann wirklich ein Fötel bekommen, wie sie sich da über SRF Virus kennengelernt haben. Der Levin Liam hören wir mit Kitschkrieg. Die spielen auch am Open Air St. Gallen, also der Levin Liam. Und erfahren, wer das heute antritt.

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Weltkrieg zusammen mit dem Levin Liam, der dieses Jahr wird auf der Sitterbühne stehen, auf der grössten Bühne vom Open Air St. Gallen. Ende Juni findet das statt. Auf dem Line-Up findet man auch die Zürcherin Eileen Allister, die wir auch vorher gerade

0: Ihr hört jetzt ein krasses Line-up. Wir haben auch Bock zum Gehen und zum dort abgehen am Open Air St. Gallen. Zwei Leute haben heute Nachmittag die Chance, um dort anzugehen, weil sie sich qualifiziert haben. Heute Morgen am 10 Uhr, wo wir eine Quizfrage gestellt haben und sie haben am schnellsten gewusst, dass auf dem Wappen vom Kanton St. Gallen eine Axt drauf ist. Das ist zum einen Serena und zum anderen der Christian und sie haben uns beide ihre Argumente eingeschickt und jetzt liegt es an euch. Es liegt an euch, zum entscheiden, wer findet ihr auch das mehr verdient? Wer will dich an das Open Air St. Gallen schicken? 079 909 13 33 ist eure Nummer, eure Jury-Nummer zum Abstimmen. Und natürlich gebe ich euch da die beiden Argumente. Zum einen haben wir Serena.
1: Ich würde mich riesig über die Tickets freuen, weil ich meinen Freund überraschen wollte. Er ist ein grosser Nina Tsuba und 21 Pilots Fan und ich würde das Open Air St. Gallen echt gerne mal erleben.
0: Sie war noch nie gewesen, gehört er, und ich hoffe auch, dass ihre Freund jetzt gerade nicht zulässt. Sonst wäre das gar keine Überraschung mehr. Er darf in dem Fall auch nicht abstimmen, aber alle anderen. Und der Christian hat das Argument.
2: Nach dem Cup-Sieg vom FC St. Gallen und der Rettung vom Club, der Rüsenpräsident, wenn ich jetzt noch die Tickets für meine Freundin und mich gewinnen könnte, dann ist das eine perfekte Woche und in einem Monat bin ich der glücklichste Mensch im Seitertobel.
0: Ah, das stelle ich mir lustig vor. Wie kann man der glücklichste Mensch im Seitertobel sein? Wie man das am Christian dann könnte ansehen? In St. Gallen ist gerade Partystimmung und es hört nicht auf. Vor allem am Ende Juni wird nochmal fett Party gemacht. 079 909 1333 schreibt mir entweder Serena, wenn er wollt, dass Serena ihren Freund kann überraschen kann, oder Christian, wenn er wollt, dass der Christian der glücklichste Mensch im Seitertobel ist. Stimmt ab, noch bis um 5 Uhr.
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0: Es geht heute Nachmittag um Tickets für
1: Open
0: Air St. Gallen und unser WhatsApp läuft heiss auf 079 909 13 33. Rebelt Sachen rein für den Christian oder für Serena, könnt ihr abstimmen. Bis am 5.
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3: Die Nachrichten von SRF um 14:30 mit Michael Wettstein. Der Machtkampf beim frisch gebackenen Fußball-Cup-Sieger St. Gallen ist entschieden. Matthias Hüppi bleibt Präsident des Fußballclubs, auch der restliche Verwaltungsrat bleibt. Das hat der FC St. Gallen heute Vormittag an einer Medienkonferenz bestätigt. In den vergangenen Tagen war in Medien von einem Putschversuch die Rede. Es habe im Aktionariat zwei ganz unterschiedliche Lager gegeben, sagt Sportredaktor Reto Held.
4: Die einen wollten mehr, wollten näher ran an die Grossen der Liga, an IBE und Basel und den FC St. Gallen dauerhaft eben da an der Spitze etablieren. Sie wollten auch andere Leute. Und die anderen, die wollten so weiterarbeiten, wie man in den letzten 8,5 Jahren gearbeitet hat. Letztlich haben die letzten Tage dann auch die Reaktion der Fans aus der Politik und auch sogar aus dem Team den Ausschlag gegenüber dem Team Hüppi gegeben. Vier Aktionäre gaben deshalb ihre Beteiligungen beim FC St. Gallen auf. Die Richtungsdiskussion ist also definitiv entschieden.
3: Für die sportliche Strategie beim FC St. Gallen heiße das weiter wie bisher, ohne zu große finanzielle Abenteuer, sagt Reto Held. Zwei Meldungen vom Bundesrat. Für Fleisch, Eier und Fisch gelten seit rund zwei Jahren Grenzwerte für die Belastung mit PFAS, sogenannten Ewigkeitschemikalien. Bauernbetriebe, welche diese nicht einhalten können, sollen nun mehr Zeit bekommen, um ihre Produktion umzustellen. In Härtefällen will der Bundesrat PFAS-belastete Betriebe finanziell unterstützen. Zudem will der Bundesrat die Cybersicherheit im Telekom-Bereich stärken, so will er im Ernstfall verbieten können, dass die Firmen Ausrüstung von bestimmten Lieferanten beschaffen. Nämlich dann, wenn die Lieferanten zum Beispiel unter der Kontrolle eines fremden Staates stehen, der ein geopolitisches Risiko für die Schweiz darstellt. Und jetzt nochmal zum Sport. Der Schweizerische Fußballverband bestraft die Zürcher Grasshoppers und Stade Lausanne Uschi. Grund dafür ist das Verhalten ihrer Fans während und nach dem Halbfinalverzeihung. GC muss rund 60.000 Franken zahlen. Zudem wird die GC-Fankurve für die nächsten zwei Cup-Heimspiele gesperrt. Zusätzlich gilt eine Bewährungsfrist von zwei Jahren. Wird diese nicht eingehalten, wird der Fansektor ein weiteres Mal gesperrt. GC-Fans hatten nach dem Ausscheiden unter anderem den Teambus ihrer Mannschaft angegriffen. Stade Lausanne muss eine Buße von 6.400 Franken bezahlen.
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0: Ich habe vorher gerade schnell schmecken unter meinen Achseln, aber ich schon stink. Und dann ist gerade jemand durchgelaufen. Wir haben da eine Glasscheibe im Studio. Ja, das ist jetzt halt, das macht man jetzt halt, ist auch besser als stinken, oder? Es ist einfach so heiss. Und wir schwitzen alle. Aber wir können gleich auch aber ab und zu schnell checken. Bis zu 33 Grad haben wir heute Nachmittag. Morgen ein bisschen Wind. Ich bin Annik Leonhardt.

0: Falls ihr noch gehen posten wollt, kauft doch vielleicht noch so Ohrenstäbli. Ich weiss, es ist nicht so gut, aber es ist wichtig, dass morgen eure Ohren gut geputzt sind.
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0: Ein ganzen Tag lang Hits aus unserer Kindheit. Wieder so fühlen, wie wenn man einen Walkman in der Tasche hat. Das machen wir morgen, von morgen bis am Abend, nur Bangers von früher. Zum Beispiel auch sie. Der Hit von der Sophie Alice Baxter, Murder on the Dance Floor aus dem Jahr 2001. Unser Musikhirn, der Timo Meier, der ist auch mit dem und ganz vielen anderen Songs aufgewachsen und hat verglichen, warum die Musik so unglaublich prägend ist für uns.
3: Ja, einerseits kann man es so ein bisschen vergleichen, wie wenn man so nach 20 Jahren wieder einmal ins Heimatdorf geht. Und es wird einem fremd sein, es hat sich viel verändert, aber irgendwo im Bauch fühlt es sich trotzdem noch nach die Heim an. Und so ist es eigentlich auch bei der Musik. Ich meine, Musik, die uns in den prägendsten Jahren prägt hat, in der Pubertät, wo sich alle unsere Hirnis neu verdrahtet und so, wir ganz viele Emotionen gespürt, ist es natürlich logisch, dass wenn wir das heute hören, bringt es uns ein bisschen zurück in die Zeiten, so ein bisschen in unser Heimatdorf.
0: Einfach so ein bisschen schnell ins Kinderzimmer beamt werden, weil man etwas Geiles hört. Was für Songs verbindet ihr mit euren Kindheit, Teenie-Jahren, wo sich euer Hirn neu verdrahtet hat? Schreibt es uns auf 079 909 13 33. Morgen hören wir nämlich den ganzen Tag lang nur diese Songs. Jetzt beamen wir uns schon schnell führen mit der Sophie Alice Baxter, machen die CD in den CD-Player rein. Und daraus läuft eben sie. Murder on the Dance Floor. Viel Spass!

0: hätte ich fast noch das ganze Lied mitgesungen und fast das Mikrofon offen lassen. Ich bin froh, habe ich es nicht. Ich bin froh, habe ich einfach Sophie Alice Baxter können geniessen mit Murder on the Dance Floor. Ein Song, der morgen sicher auch läuft, an dem Tag, wo nur Hits aus unserer Kindheit laufen, ist auch schon covered worden von der Linda Ellis, einer Schweizer Sängerin. Linda Ellis, die den gleichen Jahrgang hat wie der Song, 2001. Und Linda Ellis, die in 10 Minuten da ins Female Music Special zu Gast kommt, freuen wir uns schon fest.
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0: Hallo auf SRF Virus an diesem Mittwochnachmittag, an einem heissen Mittwochnachmittag. Bis zu 33 Grad haben wir. Linda Ellis, weißt du, wie viel Esslöffel Sonnencreme das man sollte brauchen?
1: Oh mein Gott. Esslöffel Sonnencreme? Also, weißt du,
0: man muss einen Esslöffel angeben, das ist ja schon mal komisch.
1: Wenn man sich einfach eingremt, oder was?
0: Ja,
1: oder?
0: Für den ganzen Körper. Dass es genug ist.
1: 10 bis 20.
0: Das ist jetzt gar nicht viel. Dann hättest du vielleicht fast schon eine Badewanne von Esslöffel. Einfach so gegeben. Nein, es sind 6 Esslöffel. Aber es ist gleich auch recht.
1: Okay. Ich tue mich auch immer, ich tue immer viel drauf. Wir sind sicher 10.
0: Linda Ellis, 10 Esslöffel Sonnencreme pro Sonnentag.
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0: Bei uns lernen wir Musikerinnen kennen und auch kennen, wie viel Sonnencreme sie sich einstreichen. Musikerinnen, die noch nicht auf dem Radar haben oder vielleicht einfach auch nur die Stimme, der Mensch dahinter, aber noch nicht so gut. Linda Ellis ist nämlich sie. Und an dem Song «House on Fire» habe ich das Gefühl, ist fast niemand vorbeikommen. Der ist 2024 der meistgespielte Song in den Schweizer Radios gewesen. Linda, magst du ihn selber noch hören?
1: Lustigerweise im Fall noch recht gut. Irgendwie, ja, ich habe alles schlimmer erwartet. Also ich höre es nicht selber privat, aber wenn er läuft, bin ich so easy.
0: Das ist ja noch spannend, wie man reagiert, wenn jetzt am Radio der eigene Song läuft oder eben der, wo man einfach schon viel gehört hat. Bist du so easy train oder ein bisschen lauter oder ist es einfach so, ich stelle nicht ab?
1: Also ich habe wirklich mal die Situation gehabt, wenn ich am Morgen um 7 Uhr ins Auto gehockt bin und dann ist der Radio angegangen mit meinem Song. Dann habe ich gefunden, nein, dann habe ich einfach eins weitergeschaltet. Aber sonst, ja, aufdrehen. Nur wenn es irgendwie gerade eine lustige Situation ist, dann bin ich am Aufdrehen. Leute, jetzt bin ich.
0: Ja, hoffentlich
1: aber
0: sonst, auch.
1: Aber sonst echt nicht allein.
0: Aber sicher, aber auch nicht abstellen oder so finden, nein, ich muss mir die Ohren zuheben, wenn ich irgendeinen Ton von dem Song höre.
1: Nein.
0: So schlimm ist es noch nicht. Ist immer eine Hassliebe mit den Radiohits. Die Musikerin hinter dem Song und ganz, ganz viele andere Songs, Linda Ellis, 24 aus dem Kanton Schweiz, ist da seit ein paar Jahren ein wichtiger Name in der Schweizer Musikszene und darum auch heute im Female Music Special zu Gast. Schön bist du da und lernen wir dich in den nächsten 2 Stunden kennen.
1: Freue mich auch.
0: Nicht nur, aber natürlich auch den Hit. Hören wir. Mit dem gehen wir rein. Das ist House on Fire. 20.

0: 2023 ist rausgekommen, der Kickstart für ganz, ganz viel Erfolg von der Linda Ellis. House on Fire haben wir gehört, da im Female Music Special. Ist Platz 1 von der Schweizer Airplay Charts. Eben der meistgespielte Song in den Radios 2024 hat eine Goldauszeichnung. Das sind 15.000 verkaufte Einheiten, wenn ich das richtig weiss. Also, das sind wahnsinnig viele Erfolge. Wieso irgendwie der erste Sound, der rauskommt? Linda Ellis, wie hast du das gehandelt?
1: Ja, es ist schon wild. Und ich muss sagen, ich habe mega viel, glaube okay gehandelt, weil ich gar nicht gewusst habe, was man redet. Ich weiss noch ganz genau, wo dann plötzlich so das Label gesagt hat, wir sind jetzt Platz 1, bin ich so gewesen, wow, voll cool, aber was bedeutet das? Und dann habe ich mir das erklären, so, das ist im Fall mega nicht normal, dass es ein Schweizer Act ist und so, das passiert nicht viel und ich bin nicht so gehypt gewesen, manchmal, dass ich es gar nicht gecheckt habe.
0: Das ist aber vielleicht fast noch gut, wenn man ein bisschen naiver dort reingeht, als wenn man mit der Einstellung geht, ich will jetzt dort auf diesen Platz 1, dann schafft man es ja meistens nicht.
1: Voll, ich glaube, das hat einmal auch geholfen. Aber es ist sicher dann auch zeitweise wirklich viel gewesen, weil's einfach, weil ich es dann realisiert habe.
0: Und ist jetzt im Nachhinein, checkst du es besser, was alles passiert ist?
1: Ja, ich würde schon sagen, weil ich glaube, ich verstehe das Business mehr. Und wenn man das mal erlebt hat, merkt man auch dann bei anderen Songs so, aha, es ist nicht selbstverständlich. Also weißt, ich merke, wie jetzt, dann bringst du einen neuen Song raus, aha, er ist nicht gerade wieder Platz 1. Also es ist so, dann realisiert man es mehr und manchmal auch so ein bisschen, hätte ich es noch mehr sogar geniessen sogar.
0: Du hast gesagt, du hast die Musikszene besser kennengelernt, hast selber auch wie ein Gespöndli gesagt bei SRF 3, bist älter geworden, bist gewachsen, findest dich irgendwie besser zurecht. Wie ist dir das gelungen?
1: Boah, ich glaube, zum einen ist so der normale, natürliche Prozess, von wenn du Sachen mehr machst, dann bist du wie so ein bisschen gewohnt. Aber glaub auch irgendwann so ein bisschen abstellen, dass du immer allen musst gefallen und alles mitmachen, sondern so ein bisschen, hey, mach lieber das, wo ich wirklich Bock habe, oder man kann auch mal Nein sagen zu etwas. Und dann findet man wie so ein bisschen sein Plätzchen, glaube ich.
0: Du wirst das ja 25. Also ist jetzt auch nicht so, dass du schon wahnsinnig viel gewachsen bist. Bist immer noch jung. Was hast du das Gefühl, musst du noch lernen? Oder wo bist du noch dran?
1: Viel. ich glaube, manchmal dürfte ich wie nur mehr, nicht egoistisch, aber so, weißt du, so für sich einstehen und irgendwie finden, hey, ist doch auch egal. So, so ein bisschen das People-Pleaser ein bisschen wegbringen. Ich glaube, musikalisch noch mega viel, wo ich einfach will noch ausprobieren. Ich glaube auch zum Beispiel Bühnenerfahrung. Also da gibt es so viel, wo ich glaube, wenn du 10 Jahre Musik machst oder so, dann wirklich kannst du sagen, jetzt habe ich mal schon recht Erfahrung gesammelt.
0: Ist auch schön, wenn man noch einen Weg vor sich hat, wo man weiss, das und das will ich noch. Auch wenn der Weg schon auf einem sehr hohen Berg gestartet ist.
1: Ja, mega, mega.
0: Linda Ellis, heute 2 Stunden hier bei uns im Female Music Special.
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0: 2 Stunden nur Musik von Frauen. Miley Cyrus mit Flowers. 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

0: Die Schweizer Artist Lavai Underwater hier auf SRF Virus im Female Music Special, wo eine andere Schweizer Künstlerin zu Gast ist, Linda Ellis. Wenn ihr bei Linda Ellis auf Instagram geht, dann steht dort Swiss Folk Pop Artist who finds inspiration in the great outdoors. Also die Inspiration in der grossen, freien, weiten Natur, was es für dich gibt. Wo findest du am meisten Inspiration oder was inspiriert dich an der Natur am meisten?
1: Ich bin einfach, wenn ich dort aussen bin, ist so mein Kopf, oder ich lüfte meinen Kopf wie so für aussen. Ich tue mich aber auch wie auspowern. Und ich habe wie so das Gefühl, ich bin jemand, der nicht kann kreativ sein kann, wenn ich irgendwie mega das Gewusel im Kopf habe. Und darum kommt es auch ganz darauf an, ob ich irgendwie mega sportlich mich betätige oder einfach gehen laufen. So ein bisschen das draussen sein. Das tut mir echt gut.
0: Ich habe eben gerade so mir vorgestellt, dich so in einem höheren Berg irgendwo am Wandern, dass du auspowert bist, aber der Kopf auch genug frei, weil du weit siehst. Oder ist das mega unterschiedlich?
1: Mega unterschiedlich. Also ich sage so, Wald habe ich wirklich mega gern, aber eben, ich gehe mal biken, ich gehe mal einfach laufen. Es ist so, es muss jetzt nicht immer der Gipfel sein, so. Habe ich nicht immer die Zeit, aber ja.
0: Hauptsache frische Luft, Hauptsache schnaufen, Hauptsache Kopflüften.
1: Genau.
0: Auf deiner neuen EP, die vor 2 Monaten rausgekommen ist, das Mini-Album Backyard by the River, spielt der River, der Fluss, eine grosse Rolle. Warum?
1: Die EP spricht wie mega viele Sachen an, die man vielleicht nicht ganz so anspricht. Und irgendwie haben wir den Song River gehabt, wo ich finde, der fasst das so ein bisschen zusammen. So ein bisschen, ich lade die Leute in mein Gärtchen ein, erzähle ihnen Sachen, wo man eben nicht gerade jedem erzählt. Und der Fluss ist so ein bisschen, die Metapher von, eigentlich läuft es ja meistens immer irgendwie und es geht schon immer gut und du musst nicht schneller sein als der Fluss, du kannst einfach mal auf dein Bötchen hocken und dich treiben lassen. Und es sind wirklich so ein bisschen die Bilder, die ich probiert habe, in Worte zu fassen.
0: Wo man vielleicht auch ein bisschen Inspiration noch findet, wenn man sich dann gleich einen Fluss vorstellt oder so die Natur. Die EP, das Mini-Album ist jetzt 2 Monate alt. Wie geht's ihm? Wie geht's dir?
1: uns geht's beiden gut. Ich freue mich mega fest, dass die Leute so viel Feedback gegeben haben und ich habe wirklich fast ausschließlich gutes Feedback bekommen. Und ich habe so lange an dieser EP gearbeitet. Es hat sich wie auch, das ist in der Musik ja ganz typisch, du schreibst einen Song und irgendwie kommen dann gleich noch Faktoren, wo es dann irgendwie länger geht. Und darum bin ich so froh gewesen, dass ich dann endlich teilen konnte. Die Songs sind zum Teil 1,5 Jahre alt gewesen. Und darum, ist jetzt wie so mein Kind draussen. Und ich habe mega Freude.
0: Schon 2 Monate alt. Wir hören einen Song ab der EP, der heißt Stuck. Und habe ich das richtig gehört bei einem anderen Interview, dass du schon vor 4 Jahren irgendwie angefangen hast zu schreiben? Oder angefangen hast, die Bucketlist irgendwie zu kreieren, die du da erzählst?
1: Tatsächlich, den Song habe ich geschrieben eben vor 4, 5 Jahren und dann bei meinem Produzent am Geburtstag gespielt, auf dem Balkon. Und er so, boah, den müssen wir mal aufnehmen, das ist mega cool. Und ich habe ihm gesagt, nein. Und irgendwann,
0: jetzt ist er doch da.
1: Ja, jetzt ist er da.
0: Und ich lade euch alle ein, die jetzt am Zulassen sind, ganz genau anzuhören, was für eine Bucketlist das da aufgelistet wird. Und dann schauen wir nachher, nach dem Song, was das Linda Ellis alles schon gemacht hat in den letzten 4, 5 Jahren, seit der Song entstanden ist. Das ist Stuck.

0: haben gut angehört. Hm? Haben wir im Refrain gut angehört, was Linda Ellis alles aufzählt?
1: I wanna drive down the streets in America.
0: Einmal.
1: Smoke a little weed up in Amsterdam.
0: Zweimal. Drei Sachen. Drei Sachen auf dieser Bucketlist, dann schauen wir doch mal zu. Yeah. Das ist seit 4 bis 5 Jahre alt ist der Song. Yeah. Wo du gefunden hast, das möchte ich alles noch machen. Also, Drive Down the Streets in America. Hast du das
2: gemacht.
0: Mittlerweile gemacht?
2: Habe ich gemacht.
0: Wie, wo, okay. Was?
2: Ich bin vor, ich glaube 3 Jahren oder so, bin ich in Santa Barbara gsi. Und dort, ja, ich habe ein Auto gemietet und bin ein bisschen rumgefahren.
0: Ist das so, wie man sich das vorstellt, so der klassische Roadtrip, dann die lange Straße entlang, oder was hast du gemacht?
2: Ja, also ich war in einer Sprachschule gewesen. Dann hat sie gerade so blöderweise so Viertige gehabt, ich habe gerade 4 Tage Bruch gemacht, weil wir noch ein bisschen mit dem Auto irgendwo hin. Aber zum Teil schon, habe ich wirklich das Gefühl gehabt, jetzt bin ich gerade so in diesem Film.
0: Das glaube ich.
2: Santa Monica heisst es, glaube ich, dort ist auch wirklich so, dann habe ich so gefunden, ja, da wird jetzt übermorgen etwas gedreht für irgendeinen Film.
0: Der kalifornische Traum.
2: Genau.
0: Dann haben wir die Nummer 2, Smoke a Little Weed in Amsterdam. Hast du bei SRF 3 nicht verraten, aber wir sind ja die Jungen da bei SRF Virus.
2: Das lässt ja niemand zu.
0: Oder nur die Jungen.
2: Ich bin in Amsterdam gewesen, ja, mit Kolleginnen, die auch schon sicher 2-3 Jahre her. Ja.
0: In Amsterdam war sie auch schon gewesen?
2: Ja.
0: Watch the Sunset in California kann man in dem Fall auch schon abhaken.
2: Ja.
0: Hey.
2: Ja. Tatsache.
0: Und jetzt, was ist mit der neuen Bucketlist?
2: Was machen im Leben?
0: Jetzt ist die Bucketlist abgehakt, shit.
2: Ich habe schon noch, gestern mit jemandem darüber geredet. Ich habe so eine Bucketlist von so krassen musikalischen Zielen, wo auch so SRF 3 Best Hands so draufgestanden ist.
0: Wo auch schon, Achtung, oh ja, abgehakt ist.
2: Und ich habe gesagt, ich muss die wieder mal updaten. Ich habe schon lange nicht mehr, oder ja, schon lange nicht so aufgeschrieben.
0: Und hast du steht schon etwas Neues drauf oder ist das noch im Köcher?
2: Also es sind noch Sachen, die ich jetzt dann abhäkeln kann. Ich kann jetzt noch nicht erzählen, aber ja, auch schon wieder mehr, die ich abhäkeln kann. Aber eben, ich glaube, ich muss wieder ein bisschen aufschreiben. Und so weite Ziele, die dann eben in ein paar Jahren vielleicht dann näher kommen oder sogar geschafft sind oder so. Das ist eben schon cool.
0: Es bleibt spannend, wenn man deinen Weg verfolgt. Linda Ellis ist bei uns bis um 5 Uhr in dieser Sendung, wo noch Musikerinnen und ihre Geschichten kennenlernen.
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0: Nina Chuba ist sich auch schon am Ready machen für ihren Festivalsummer, den sie bald hat. Am Open Air St. Gallen spielt sie, am Gurten Festival spielt sie das Jahr. Viel beschäftigt.
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2: Die Nachrichten von SRF um 3:30 mit Michael Wettstein. Wer in der Schweiz eine Person mobbt, sie also über längere Zeit demütigt, bedroht oder schikaniert, soll künftig explizit dafür bestraft werden können, mit einer Buße oder Gefängnis. Die zuständige Kommission des Nationalrats hat jetzt einen entsprechenden Gesetzesentwurf in die Vernehmlassung gegeben. Bestraft werden können soll auch, wer Personen im digitalen Raum mobbt, also Cybermobbing betreibt. Und zwar mit einer Geldstrafe oder einer Freiheitsstrafe von bis zu 3 Jahren. Interessierte Kreise haben nun bis Mitte September Zeit, sich dazu zu äußern. Die Stiftungen in der Schweiz haben zusammen ein Vermögen von knapp 160 Milliarden Franken. Das zeigt der Stiftungsreport 2026. Das Vermögen verteilt sich dabei auf fast 13.800 Stiftungen. Die Zahlen zeigten, wie bedeutend der Stiftungssektor für das Gemeinwohl sei, schreibt Swiss Foundations, der Verband der Schweizer Förderstiftungen. Er ist einer der Herausgeber des Reports. Die 160 Milliarden Franken sei aber ungleich unter den Stiftungen verteilt, heißt es weiter. Der Sektor bestehe mehrheitlich aus kleineren Stiftungen mit vergleichsweise geringen Vermögen. Seit über einer Woche waren in Laos in Südostasien 7 Goldsucher in einer Höhle eingesperrt. Jetzt sind 5 von ihnen lebend gefunden worden. Die Männer seien in Sicherheit, melden 2 Rettungsorganisationen aus Laos und Thailand. 2 Männer werden nach wie vor vermisst. Sie alle suchten in der Höhle nach Gold. Vor 8 Tagen stürzte die Höhle teilweise ein, nachdem sie von starkem Regen geflutet worden war. 3 Männer konnten sich noch rechtzeitig in Sicherheit bringen und die Behörden alarmieren. Der Schweizerische Fußballverband bestraft die Zürcher Grasshoppers und Stade Lausanne Uschi. Grund dafür ist das Verhalten ihrer Fans während und nach dem Cup-Halbfinal. GC muss rund 60.000 Franken zahlen. Zudem wird die GC-Fankurve für die nächsten 2 Cup-Heimspiele gesperrt. Zusätzlich gilt eine Bewährungsfrist von 2 Jahren. Wird diese nicht eingehalten, wird der Fansektor ein weiteres Mal gesperrt. GC-Fans hatten nach dem Ausscheiden unter anderem den Teambus ihrer Mannschaft angegriffen. Stade Lausanne muss eine Buße von 6.400 Franken bezahlen.
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0: 29 bis 33 Grad haben wir heute nur in den Alpen und im Osten. Kann es je nachdem noch regnen kommen. Morgen auch wieder warm, also heiss, respektive muss man da sagen. Aber auch aufkommende Preise haben wir. Ihr hört SRF Virus, zumindest im Female Music Special. Mein Name ist Annik Leonhardt.

0: Das ist eine, um auf dem Radar haben. Sky Newman heisst sie, Lonely Girl, haben wir da als Song gehört. Die hat gerade am Wochenende Zara Larsson getroffen, im Backstage von dem Big Weekend von Radio BBC in der UK. Die Linda Ellis ist heute im Female Music Special zu Gast, auch jemand, zum auf dem Radar haben. Und apropos Festivals. Wir sind heute auch fest im Open Air St. Gallen Fieber.
1: Open Air St. Gallen, es verregnet schon Open Air.
0: Yeah. Du bist letztes Jahr das erste Mal gewesen, bist auftreten, wie hast du es gehabt?
2: Gut, und es hat nicht geregnet. Ich habe mich wirklich darauf eingestellt, auf Gummistiefel und so, aber es wirklich, also, ich habe sehr, sehr eine gute Zeit gehabt. Also, der Auftritt, wie auch nachher noch die nächsten Tage. Ich bin positiv überrascht gewesen. Ich war vorher noch nie im Open Air gewesen.
0: Es lohnt sich, zum Open Air St. Gallen zu gehen, meint Linda Ellis. Wir haben heute zwei Finalistinnen, die auch darum kämpfen, um an das Open Air St. Gallen zu gehen. Und zwar sind das Serena und der Christian. Die haben heute sich am 10. qualifiziert und auf 079 909 1333 eine richtige Antwort geschickt. Und jetzt liegt es an euch, liebe Leute, die da am Zuhören sind. Ihr dürft sagen, wer an das Open Air St. Gallen geht. Die Linda Ellis darf vielleicht auch noch ihre Stimme abgeben. Wir hören Serena und Christian, was ihre Argumente sind. Serena?
3: Ich würde mich riesig über die Tickets freuen, weil ich meinen Freund überraschen wollte. Er ist ein grosser Nina Chuba und 21 Pilots Fan und ich würde das Open Air St. Gallen echt gerne mal erleben.
0: Sie war auch noch nie gewesen. In dem Fall hören wir raus. Der Christian aus St. Gallen schon ein paar Mal gewesen. Das ist sein Argument.
4: Nach dem Cup-Sieg vom FC St. Gallen und der Rettung vom Club, der Präsident. Wenn ich jetzt noch die Tickets für meine Freundin und mich gewinnen könnte, dann ist das die perfekte Woche. Und in einem Monat bin ich der glücklichste Mensch im Seitertable.
0: Das ist schwierig, gell?
2: Ja, schwierig.
0: Ich bin froh, muss ich mich nicht entscheiden. Ich bin froh, entscheidet ihr euch auf 079 909 1333. Willst du deine Stimme abgeben oder möchtest du dich auch enthalten?
2: Ah, ich hätte es einfach glaub, gleich, dass Serena gesagt hat, weil er hat schon viele Highlights gehabt. Und
0: das stimmt.
2: Dann habe ich gedacht, da hat sie auch eins. Weißt du, dann ist es ein bisschen fair.
0: Haben wir jetzt mal können feiern, den Cup-Sieg. Muss man dann schnell Pause machen. Und genau. Serena ist noch nie gewesen, dann hat sie hoffentlich auch so eine geile Zeit, wie du letztes Jahr gehabt hast.
2: Ja.
0: Bis um 5 Uhr sind die Leitungen offen und ihr stimmt ab. Und jemand von ihnen schicken wir dann. So, bei St. Gallen.

0: Social Media ist ja häufig ermüdend, oder? Da fängt man sich an vergleichen, ist irgendwie scheiße. Aber manchmal ist es auch cool, weil manchmal ermöglicht es einen Blick hinter die Kulissen. Zum Beispiel auch, wenn man auf der Linda Ellis ihres Instagram-Profil geht, da sieht man ein bisschen, wie zum Beispiel ein Song entsteht. Hast du erst gerade letzte geteilt. Das tönt dann ein bisschen so.
1: How to produce a song, because people are interested.
0: Lustig haben das, eh?
2: Immer, ja.
1: Ich höre aber auch vielleicht so, dort so eine Bassline.
0: Du bist da selber gerade voll am Lachen.
2: Ja, es ist aber wirklich, es ist so, der Entstehungsprozess ist so spannend, immer. Auch vor allem selber. Und vor allem, wenn ich etwas so singst wie das.
0: Man sieht das auf deinem Instagram-Profil. 1 Minute und 13 Sekunden ist der ganze Zusammenschnitt. Wie lange geht es wirklich?
2: Hey, wenn man so eine Session macht, hat man am Ende des Tages im besten Fall mal so den grundsätzlichen Song. Sprich, man hat so als Demo, wo mal Text und Melodie und so ein bisschen Instrumental ist. Aber nachher fängt die Bühne dann wirklich an, weil dann, wenn du dich für einen Song entscheidest und dann den ausproduzierst, mega schwierig zu sagen, weil verstückelt die Tage, aber also man da wochenweise, monatenweise einmal an Songs.
0: Mhm. Geht es doch ein bisschen länger.
2: Es geht schon ein bisschen länger,
0: als man TikTok auf Instagram mitbekommt. Und für alle, die sich jetzt die 1 Minute 13 Sekunden noch nicht reingezogen haben, wo du auch noch unten dran geschrieben hast, was das alles macht, nimm uns mal mit, wie entsteht so ein Song oder wie läuft so eine Session ab? Du bist mit der Dana, mit der Schweizer Musikerin, die wir auch kennen, im Studio und mit jemandem, der produziert.
2: Genau. Also vorab, es ist immer ein bisschen anders. Aber ich mache sehr gerne Sessions, wo ich noch Leute dazunehme. Schreibe zum Teil aber auch ganz selber Songs. Aber bei so Sessions, dann komme ich eigentlich mit einer Idee. Ich weiss, über was ich schreiben will. Ich habe meistens auch einen Referenzsong, wo ich sage, hey, ein bisschen in die Richtung. Oder man wüsste genau, jetzt braucht man noch einen Abtempo-Song oder so. Und dann nehmen wir einfach ein Instrument in die Hand und spielen etwas und ein bisschen darüber lallen, ohne wirkliche Worte. Und dann finden wir Melodien. Und eigentlich ist erst so Melodie, also die Hook, ist eigentlich das Wichtigste.
0: Mhm, der Refrain.
2: Genau. Und nachher kommt eigentlich erst so ein bisschen der Text. Und es ist auch schon passiert, dass ich unbedingt über das Thema schreiben wollte, haben wir voll geile Melodie und alles gehabt, und ich fand, nein, irgendwie ist das für mich so ein Herzschmerz-Song. Nur von der Melodie her. Und dann haben wir das irgendwie gewechselt. Also,
0: es man ist muss auch flexibel bleiben.
2: Sehr fest. Und es ist immer eine Überraschung. Du weißt wirklich nie, was passiert.
0: Und ist es aber immer so, dass du zuerst mit der Melodie anfängst? Oder es gibt auch Leute, die mit dem Songtext dann schon kommen?
2: Ich habe schon auch oft so Ziele, wo ich schon irgendwie finde, ah, das ist ein mega cooler Satz oder das könnte ein Refrain sein. Und dann trotzdem musst du ja wie, es muss wie auf die Melodie passen. Und ich sage, es ist schon wichtiger fast, so eine eindringliche Melodie zu haben, weil den Text kannst du immer noch irgendwie fügen. Mhm. So.
0: Mhm. Wir hören River. Weißt du noch, wie der entstanden ist? Magst du dich noch erinnern?
2: Der ist in Vinti mit dem Benji und mit der Thea entstanden. Oh, wow, wir haben den relativ schnell beieinander gehabt. Das war eigentlich recht eine einfache Session gewesen, aber den haben wir recht lange auch produziert. Also ist wirklich so ein bisschen, aber im Fall, das ist jetzt sicher schon 2 Jahre her.
0: Ja, sind schon einmal.
2: Kann ich dir jetzt gar nicht so ganz genau sagen, wie das entstanden ist.
0: Schnell entstanden, aber auch nicht innerhalb von einer Minute oder von einer Minute und 13 Sekunden. Wir hören Linda Ellis, die heute im Female Music Special zu Gast ist, mit dem Song River. 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

0: Linda Ellis mit River. Linda Ellis, wenn ich dich als Winner-Type würde beschreiben, was würdest du sagen?
1: Als Winner-Type?
0: Eine Gewinnerin.
1: Ja. Das schau ich voll auf.
0: Du würdest sagen, ja, du hast tatsächlich recht, Annik. Ich bin wirklich ein Winner-Type.
1: Ach so, wenn du mir den Titel gibst. Mhm. Ach so, ja. Ja, voll. Ja.
0: Schon ein paar Sachen gewonnen. Ein Privalo 2025 für beste Newcomerin, ein Swiss Music Award.
2: Der Swiss Music Award.
0: So also, hat es tönt. 25, auch was Linda Ellis, SRF 3 Best Talent bist du. Dann bist du auch nochmal vor 5 Jahren im Finale gewesen von The Voice of Germany. Über das möchte ich dann in so gut 10 Minuten nochmal schwätzen. Das habe ich nicht gewusst. Wie, also, so viele Sachen, hat die überhaupt noch Platz? Irgendwo bei dir. Ich habe gehört, dein Wegezimmer hat nicht so viel Platz, du musst es einmal zur Mami stellen.
1: Ich habe wirklich all meine Preise bei Mami. Und die goldene Schallplatte zum Beispiel, die hängen so in der Stube und es sieht wirklich mega schön aus. Ich habe so ein Bild aufgehängt.
0: Nice, ja, das muss man auch zelebrieren und dann kann Mami einmal abstauben, das ist auch noch schön.
1: Genau, genau. Nein, aber ja, es ist wirklich einiges passiert, aber ja, irgendwie so über gleich so über 1, 2, 3 Jahre verteilt und dann finde ich einmal, dann ist es nicht, dann kommt einem das gar nicht so extrem vor.
0: Da kann man es auch verdauen.
1: Ja.
0: Letztes Jahr bist du Swiss Music Award, SRF 3 Best Talent geworden. Weißt du noch, wie der Gewinner in dem Moment war? Weil dann haben ja Leute für dich abgestimmt.
1: Also ich bin komplett ausgerastet. Wirklich, also das habe ich so, so fest wollen. Und da habe ich jetzt wirklich auch kein Geheimnis daraus gemacht. Das ist wirklich so auch auf meiner Bucketlist gestanden. Und dort habe ich wirklich mega Freude gehabt und auch noch lang. Also ich habe immer noch Freude, aber dort ist wirklich, jetzt hat sich sehr lang gezogen.
0: Dass man sich auch dann wirklich freuen kann. Was hast du das Gefühl, hat es da gebracht, dass du das gewonnen hast?
1: Viel. Es ist zum einen die Aufmerksamkeit, die von den Leuten kommt, weil irgendwie gleich so Hörer, Hörerinnen, ja, sie lernen dich besser kennen. Ist aber auch einfach so ein Gütesiegel, wo dir hilft zum Live-Spielen, wo dir einfach so einen gewissen Status gibt, so blöd wie es klingt. Darum, ich finde, es hat sehr viel gebracht. Also vor allem im ersten Jahr und jetzt immer noch ist so, ah, das ist doch die SRF 3 Best Talent. Also, voll.
0: Dort haben die Leute für dich abgestimmt. Wir haben vorher gerade darüber geredet, dass für das Open Air St. Gallen wir heute Tickets verlosen, wo auch Leute abstimmen auf 079 909 1333, ob sie Serena oder Christian schicken. Hast du noch Tipps? Wie schaffen wir es, um ganz viele Leute zu mobilisieren, wenn wir einen abstimmen?
1: Da gibt es einiges, wenn man aber länger Zeit hat, sage ich jetzt mal.
0: Nicht nur 3 Stunden.
1: So kurzfristig, glaube ich, würde ich einfach WhatsApp direkt allen schreiben. Oder eine Insta-Story oder so.
0: Ja. Und wie hast du es gemacht, wo du länger Zeit hast?
1: Wir sind ganz oldschool, haben wir also Plakate ausgedruckt, sind im Dorf, überall die verteilen, Flyer. Ich habe natürlich einfach all mein ganzes Umfeld darauf aufmerksam gemacht. Ja, alle Tipps und Tricks verrate ich jetzt hier nicht.
0: Aber das war ein kleiner Sammelding.
1: Genau.
0: Du hast gesagt, Best Talent hast du können abstreichen von deiner Bucketliste, steht dann etwas Neues drauf. Was möchtest du gerne noch für einen Preis gewinnen?
1: Das ist eben, ich habe wirklich nicht mehr so geupdatet. Ich muss nochmal anhocken und mir Gedanken machen. So ein Grammy.
0: Nächstes Jahr.
1: Ja, genau.
0: Letztes Jahr Swiss Music Award, nächstes Jahr Grammy. So ja,
1: voll easy.
0: Läuft.
1: Voll easy.
0: Linda Ellis aus dem Kanton Schweiz, heute da bei uns in der Sendung.
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0: Winner Type Linda Ellis bei uns und das ist Schweizer Musik von der Priya Raghu.

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0: Hitziger Nachmittag, hitziger Mittwochnachmittag auf SRF Virus bis 33 Grad gibt es heute. Und morgen kommt dann noch ein Beise.
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0: Heute mit der Linda Ellis, die in the house ist. Die 24-jährige Schweizer Musikerin, die ihr vielleicht von diesem Song kennt, aus dem Kanton Schweiz. Und ich habe nicht gewusst, dass dein Startschuss von der Karriere tatsächlich bei der Voice of Germany im Jahr 2021 stattgefunden hat. Du hast vorher gesagt, ich habe schon lange nicht mehr darüber geschwätzt, dass du gesungen hast. Und das ist ja schon 5 Jahre her. An was magst du dich noch erinnern oder was erzählst du am liebsten von dieser Zeit?
2: Es war viel, aber es war eine mega schöne Zeit. Also, das ist eigentlich immer das Erste, was ich sage. Es war so mega schön, es hat mega viel gebracht, aber es war wirklich auch intens. So, du bist ja einfach reingeschmissen worden.
0: Was macht alles, was macht's intens?
2: Am Anfang geht's wie noch, weil es ist ja viel wie so vorgedreht. Und du fliegst wie immer auf Berlin und dann wird das Zeug gedreht. Und dann bei den Live-Shows ist es halt wirklich so, es war mega cool gewesen. Ich habe gewusst, ich bin mal in der ersten Live-Show. Vielleicht fliege ich nach einer Woche heim, vielleicht bleibe ich aber auch 4 Wochen, weil ich ins Finale komme. Und ich habe gedacht, so, ja, eh nicht, oder? Auch nicht so gepackt. Und dann bist du halt wirklich so 4 Wochen am Stück dort und hast fast keinen Freitag. Und du hast irgendwie wie jeden Tag Programm, aber auch viel warten. Und dann musst du dort wieder Shooting und das. Und es ist eben mega aufregend, aber du kannst es wirklich nicht verarbeiten, was passiert.
0: Ihr gehört, sie war 4 Wochen da gewesen. Das heisst, sie hat es bis ins Finale geschafft. Auf der 4. Platz hast du es geschafft in dieser Staffel im 2021. Also, ja, hinter der Kulisse, was shootet man dann an? Was macht man dann da alles? Weil was man sieht, ist ja dann einfach geil gesungen.
2: Ja, es sind also Sachen für Socials, es sind so ein bisschen die Teaser, die sie haben, es sind Interviews, du hast Vocal Coaching, du hast Bühnenprobe, du hast Styling, es ist schon noch viel und eben es sind auch viele Wartezeiten so. Und dann ja, der effektive Abend probst du dann am gleichen Tag auch nochmal von A bis Z, das ist ja etwa 3 Stunden, wo du durchprobst, dann hast du so 1-2 Stunden Pause, es ist Nacht und nachher geht die Live-Show, also weißt, es ist wirklich so, du bist eigentlich schon kaputt, bevor es anfängt irgendwie. Drum, ja.
0: Du hast gesagt, es ist schwierig, um das zu verarbeiten. Wie lange hast du das Gefühl, hast du braucht, um es zu verarbeiten dann schlussendlich?
2: Schon ein bisschen. Mich hat es wirklich durchgenudelt. Bin heimgekommen und ich habe alles abgesagt, was ich konnte. Ich bin wirklich nicht unter die Leute für fast eine Woche. Und dann hat es schon ein bisschen gebraucht, um wie einfach auch so ein bisschen herauszufinden, was wollte ich jetzt mit dem machen. Und dann habe ich so langsam selber angefangen, Songs noch mehr schreiben und bin im Studio und so. Und dann habe ich so gemerkt, okay, jetzt ist es wirklich so verarbeitet, jetzt habe ich es mega als Profit können nutzen.
0: Es war wirklich auch so ein bisschen der Kickstart gewesen für dich?
2: Mega, ja. Also ich habe auch meinen Produzent, den Benji, habe ich so kennengelernt. Er hat mir dann geschrieben, hey, komm doch mal vorbei, du hast eigene Songs. Und irgendwie dann so ein bisschen das ganze Team. Und du hast natürlich so die Aufmerksamkeit der Leute. Das haben mich halt schon auch in der Schweiz, wie schon viel kennt.
0: Mhm, ja. Weil sie die Staffel gerne schauen. Das ist The Voice of Germany. Und aus dem Finaleinzug, aus dem 4. Platz, sind dann ganz viele eigene Songs geworden. Den Teil ist heute im Female Music Special. Das ist einer davon, der gerade rausgekommen ist. Der heisst There For You.

0: Musik entdecken und Musikerinnen dahinter entdecken. Und das könnt ihr immer am Mittwochnachmittag bei uns.
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0: Heute zu Gast ist Linda Ellis, die wir gerade gehört haben mit dem Song There For You. Du hast nicht nur deine Songs dabei, sondern unsere Gästinnen dürfen immer auch 3 Songs mitbringen, die sie in unsere Playlist packen. Eine davon ist Olivia Dean. Unsere Playlist zwar auch schon gut kennt, die kennen sich schon gut, die lieben sich auch schon gut. Nice to each other, den Song bringst du mit. Wieso?
2: Hey, wie viele andere im Moment bin ich wirklich auch mega ein Olivia Dean-Fan. Ich finde, sie macht es so gut, sie hat so gute Songs, aber auch ihre Art. Und ich finde, der Song ist wirklich so ein bisschen, ja, yeah, we could be nice to each other. Es ist so, ja, ich höre ihn auch viel und mega gern.
0: Bist du am Konzert gewesen letzte Woche?
2: Nein! Nein, ich habe mich so genervt, aber nein.
0: Ich habe auch gestern jemanden gesehen, der gesagt hat, sie hätte nicht mehr für Instagram aufmachen, weil so viele Leute da waren. Und sie hat so FOMO gehabt, weil sie nicht dabei war.
2: Ja, ich auch. Aber ja noch.
0: Ich kann dir nur sagen, es ist cool gewesen.
2: Komm mal, mega cool, danke, es hilft so fest.
0: Sie ist wirklich sehr toll. Sie ist sehr sympathisch gewesen und hat ein schönes Konzert gemacht, was sich im Team angefühlt hat. Darum danke, bringst du den Song mit.
2: Sehr gerne.
0: Linda Ellis hat Olivia Dean dabei. Das ist der Song A Nice to Each Other.

0: können einfach mal ein bisschen nett sein zueinander. Das ist doch ein Motto, das wir mitnehmen an dem Mittwochnachmittag. Nice to each other von Olivia Dean, mitgebracht von der Linda Ellis. 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Die Schweizer Musikerin heute zu Gast im Female Music Special. Hast du noch eine Kollegin dabei? Also musikalisch einmal mal. Ein Song von der Joya Marlene. Klatschst auf unsere Playlist, sneakst in unsere Playlist rein. Wieso hast du Joya Marlene mitgenommen?
1: Joya war mein Vorbild, so ein bisschen, wo ich erst so langsam ein bisschen in die Musikwelt gekommen bin. Und es ist wirklich noch spannend, weil ich habe wie sie kennt und ich habe natürlich Nightmare kennt. Und habe immer so gefunden, boah, sie ist auch so ein bisschen wie ich und jünger gewesen, etwa das gleiche Alter. Und habe sie wirklich sehr oft, oder ich habe sehr oft so ein bisschen zu ihr aufgeschaut. Und jetzt mittlerweile, glaube musikalisch hat sich ein bisschen weiterentwickelt, oder anders weiterentwickelt, wie jetzt ich. Glaube, jetzt ist jetzt mehr, sag jetzt, poppiger, und ich bin jetzt noch ein bisschen mehr folky. Und es ist wie so schön zu sehen, dass ich sie jetzt so kenne. Und so ein bisschen, ja, irgendwie auch in die Bubble kommen konnte. Und sie ist aber trotzdem, finde ich, für meine Anfänge ist sie sehr entscheidend gewesen.
0: Und auch voll schön, weil sie ist ja, glaube ich, noch jünger als du.
1: Ja.
0: Und gleich so aufschauen, weil sie vorher irgendwie Musik schon rausgegeben hat. Und ich nehme an, am Anfang war Musik inspirierend und dann haben wir auch irgendwann auch persönlich kennengelernt.
1: Voll. Also ich kenne sie immer noch jetzt mega gut. Wir haben uns auch oft so ein bisschen verpasst. Aber, ja, vor allem wirklich auch musikalisch und wie sie einfach das alles gemacht hat und einfach, ja, mit so jung einfach auf dieser Bühne gestanden ist. Da dachte ich mir gedacht, boah, voll geil, wollte ich auch mal.
0: Was geben wir ihr für einen Gruß raus jetzt gerade?
1: Einfach, dicke, fette, liebe Schmatzer.
0: Bleib im Fisch, Joya Marlene. Das ist der Song Trapped in the Middle.

0: Eine, die wir in der Schweiz auf dem Radar haben, Joya Marlene mit Trapped in the Middle, mitgebracht von der Schweizer Sängerin Linda Ellis. Eine Schweizer Musikerin, Kollegin, die fest zu der Joya aufschaut. Der dritte Song, den du mitbringst heute für uns, für alle zum Kennenlernen, vielleicht kennt ihr sie auch schon, ist Maisie Peters. Vielleicht kennt ihr die Stimme, habt ihr vielleicht auch schon einen Song für ihr gehört. Ich habe aber das Gefühl, und ich weiss nicht, ob das nur ein Gefühl ist, Linda, dass Maisie Peters ein bisschen unter dem Radar fliegt.
1: Ja, und ich muss ehrlich sagen, ich habe sie auch noch gar nicht lange auf dem Radar. Also es ist wirklich jemand, der mich aktuell sehr inspiriert. Und auch bei Sessions zum Beispiel der Referenzsong war, wo ich so gefunden habe, hey, ein bisschen in die Richtung. Also ja, ich glaube, sie hat noch Potenzial, dass man sie noch ein bisschen pusht.
0: Sie hat jetzt auch gerade ein Album rausgebracht und ich finde es aber spannend, weil sie ist schon mega lang vom Ed Sheeran irgendwie unter Vertrag oder einfach, sie schon mega lange am Unterstützen und irgendwie hat es trotzdem nicht so ganz geschadet. Aber vielleicht jetzt mit dem Album oder wenn du uns da den Song
1: nach heute, oder wird das rappeln?
0: Dann können wir nachher anfragen zu den Maisie Peters. My Regards hast du mitgebracht, den Song, warum der?
1: Gefällt mir auch am besten. Ist wirklich so der auf meiner Playlist, den ich irgendwie mega oft höre. Und ja.
0: Und ist das auch eine Referenzsong gewesen für etwas von dir, oder?
1: Ja, tatsächlich, ja. Habe ich so gefunden, irgendwo in einer Playlist. Einfach so. Und dann ich so, wow, cool. Auscheckt, wer das ist. Ja.
0: Ist inspirierend. Wird inspiriert, ist Linda Ellis. Maisie Peters ist inspirierend. Das ist der Song My Regards.

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1: Liebe Grüße aus seinem Schlafzimmer, singt Maisie Peters da im Song My Regards. Maisie Peters, vor 2 Jahren hätte sie sollen, also Open Air St. Gallen kosten, aber leider, nein, sie ist nicht mehr krank gewesen, sie hat einen Flug verpasst oder hat keinen Flug gehabt und hat es darum nicht rechtzeitig geschafft zum Auftreten. Vor 2 Jahren, leider ist sie dieses Jahr nicht am Line-Up, aber ganz, ganz viele andere Leute. Und wir haben 2 Leute, die in den Startlöchern sind für Tickets für das Open Air St. Gallen, die sich heute qualifiziert haben. Und ihr stimmt ab, wer das ihr möchtet schicken. 079 909 13 33 möchtet ihr entweder Serena oder der Christian schicken. Wenn ihr jetzt findet, ja, wer ist das? Ich stelle sie euch vor. Das ist Serena.
2: Ich würde mich riesig über die Tickets freuen, weil ich meinen Freund überraschen wollte. Er ist ein grosser Nina Chuba und 21 Pilots Fan und ich würde das Open Air St. Gallen echt gerne mal erleben.
1: Ist noch nie im Open Air St. Gallen gewesen. Und der Christian, ist er aus St. Gallen?
3: Nach dem Cup-Sieg vom FC St. Gallen und der Rettung vom Club, der Rüsse-Präsident, wenn ich jetzt noch die Tickets für meine Freundin und mich gewinnen könnte, dann ist das die perfekte Woche. Und in einem Monat bin ich der glücklichste Mensch im Seitertobel.
1: Der fester Christian. Ihr dürft schreiben auf 079 909 13 33. Wer er findet, sollte unbedingt an das Open Air St. Gallen gehen dieses Jahr. Serena oder Christian. Nach dem 5 Uhr, etwa in einer Stunde, wissen wir, wer das

0: Läuft ganz neu da bei SRF Virus. Ist auch neu von ihr, Gracie Abrams mit Hit the Wall. Am 16:30 wieder auf SRF Virus. Und das News-Update gibt's von Manu Risi.
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2: Der polnische Präsident Karol Nawrocki ist in Bern eingetroffen zu einem zweitägigen Staatsbesuch. Der Bundesrat hat ihn auf dem Bundesplatz empfangen mit militärischen Ehren. Im Zentrum des Besuchs steht unter anderem die Zusammenarbeit der Schweiz und Polens in der Verteidigung. Paare, die nicht heiraten, sich aber trotzdem rechtlich gegenseitig absichern wollen, sollen künftig eine formelle Lebenspartnerschaft eingehen können, einen Pact Civil de Solidarité, kurz PACS. Die zuständige Kommission des Ständerats hat nun einen entsprechenden Gesetzesentwurf in die Vernehmlassung gegeben. Der Bundesrat will mehr Geld ausgeben für den Schutz vor Naturgefahren wie Bergstürze und Unwetter. Er will darum einen entsprechenden Kredit aufstocken um 27 Millionen Franken. Darüber entscheiden muss nun das Parlament. Der Bundesrat schreibt dazu, die Kosten zum Schutz vor Naturgefahren seien gestiegen.
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0: Bis zu 33 Grad gibt es heute Morgen. Es kommt eine kleine Beise, vielleicht eine kleine Abkühlung, wer weiss. Aber sonst bleibt es einfach schön sonnig. Gutes Schwitzen wünsche ich mit der Tate McRae. Ich bin Dani Leonhardt.

0: Luzerner Sängerin Maria mit Homemade Dynamite hier im Female Music Special. Was machen ihr einmal mit euren Sorgen? Könnt ihr die immer wieder rausholen, euren Kopf drüber zerbrechen? Oder könnt ihr sie auch mal wegtun, irgendwie verbannen? Oder ein Haus bauen für sie? So wie es Linda Ellis macht. Oder sicher mal singt da auf dem Song. Linda, kannst du das erklären? Dein Song heisst «I'll buy my worries a house». Also ich tue mir Sorgen, ein Häuschen kaufen. Wie muss man sich das vorstellen?
1: Also ich habe... der Song ist entstanden, muss ich jetzt ein bisschen ausholen. Ich bin bei uns Richtung Mitte mit dem Velo raufgefahren, weil ich habe wirklich so einen Tag gehabt, es war so alles zu viel gewesen, ich habe wieder mal Sorgen gemacht, es ist einfach so. Und dann gehe ich halt einmal raus. Und dann habe ich dort oben tatsächlich den Song geschrieben. Und ich habe wie so ein bisschen die Gedanken gehabt von, die Sorgen, die sind ja wie nicht falsch. Du kannst ja wie nicht, kannst nicht sagen, das ist nicht gut. Aber ich habe dann wie so gefunden, eigentlich ist es ja wie schön, wenn sie nicht immer bei mir sind. Und dann habe ich irgendwie so das Bild im Kopf gehabt von, es wäre so geil, wenn es so meine Nachbarn wären. Und ich könnte sie auch so besuchen, wenn ich Bock habe. Aber sonst sind sie einfach dort in dem Häuschen und sie können dort auch wachsen und was auch immer. Und das habe ich dann, ja, wirklich sehr direkt gerade dort in einem Song verpackt.
0: Ist sehr ein schönes Bild, weil ja, also, verbietet da sein, ist schwierig. Also, ist ja unmöglich, weil die Sorgen sind da. Aber, also, dass sie dann dort wachsen, das finde ich auch noch schwierig. Sie sollten ja lieber vielleicht weniger werden, wenn es deine Nachbarinnen sind.
1: Das stimmt, ja. Und trotzdem finde ich auch manchmal, aus so Sorgen entsteht ja auch wieder etwas. Ich finde, es ist nicht so, dass sie gar nicht berechtigt sind. Darum finde ich, ich sage dann irgendwann, sie wachsen so, bis sie dann irgendwann wieder verwelken. Darum, ja, irgendwann dürfen sie
0: das
1: immer
0: beim schönen Bild.
1: Genau.
0: Sie dürfen so lange wachsen, bis sie dann irgendwann fort sind. Ein schönes Bild. Vielleicht, falls ihr Leute sind, die die Sorgen eher ein bisschen näher bei euch behalten, könntet ihr euch mal vorstellen, zum auch so, vielleicht mal metaphorisch anfangen, euch vorstellen, ein Häuschen zu bauen für die Sorgen und die dorthin zu verbannen. Das hat Linda Ellis so gemacht und daraus ist ein schöner Song entstanden. In der Natur von der Innerschweiz. Das ist «I'll buy my worries a house».

0: ab dem neuen Mini-Album von der Linda Ellis, I'll Buy My Worries a House, hier im Female Music Special. Linda Ellis ist zu Gast. Du hast vorher verraten, dass du in einer Eishockey-Familie aufgewachsen bist. Wie geht's dir eigentlich? Bist du nervös für die Schweizer Nazi?
1: Mir geht's gut, ja. Ich verfolge die Match schon auch. Aber, also, so ein Hardcore-Fan, der dann, weißt du, nicht mehr so das Leben kann führen gefühlt, bin ich jetzt auch nicht, to be honest.
0: Oh, jetzt irgendwo ein Fanschild am Basteln wäre.
1: Genau.
0: Nein, du bist da.
1: Ich bin da.
0: Aber morgen Abend?
1: Ja, eine Zeit.
0: Wird geschaut irgendwo.
1: Ja.
0: Nachher kommt dann noch die Fußball-WM. Das ist ein wilder Sommer. Dort bist du dann eher vielleicht an den Public Viewings. Und nachher kommt der Festival-Sommer. Jetzt sind wir eigentlich komplett in den Vorbereitungen. Was bedeutet das für dich als Musikerin? Was heisst das? Was bist du jetzt dran machen?
1: Wir hatten erst gerade die Bühnenprobe gehabt für den Festival. Und für den Festival-Sommer. Und es heisst, dass ich sicher noch ein bisschen üben muss. Das heisst, dass wir sind gerade noch meinen Backdrop am Umnähen. Wird auch noch sehr spannend.
0: Der Vorhang hinten dran.
1: Ja, genau. Also es ist schon noch einiges zu machen, aber es geht schon gleich los und ich freue mich wirklich so, so fest.
0: Man kann dich nämlich an verschiedenen Orten live sehen, diesen Sommer. Das, wo wir jetzt am Proben sind, auch den Vorhang gesehen, wie das der umgenäht worden ist. Zum Beispiel spielst du Trapperswil am 20. Juni. Dann kreuzen sich SRF Virus und Linda Ellis Weg an zwei Orten. Am Eichholz Festival und am Lake Life zu Biel. Dort sind wir auch an beiden Orten vor Ort, wo du spielst. Das ist dann, das Eichholz Festival ist Mitte Juli. Und das Lake Life zu Biel, das ist am 8. August, wo du spielst. I'm in a hurry. Busy Sommer wird das.
1: Oder? Es wird busy, ja. Aber es war auch schon mehr busy gewesen. Wir haben bewusst auch ein bisschen zurückgefahren, den Sommer, weil einfach noch ganz viel anderes passiert.
0: Es ist ja dann nicht so, dass einfach nur an diesen Wochenende etwas ist, sondern unter der Woche wird probt, werden andere Songs gemacht.
1: Genau, ja.
0: Wird Promo gemacht.
1: Ja, oder eben, jetzt bin ich auch viel am Songs schreiben und so weiter, ja. Jetzt
0: sind wir gespannt, was von der Linda Ellis noch kommt. Das ist der Song Hurry.

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1: Hurry von der Linda Ellis. Ich bin vorher mit diesem Female Music Special einmal nicht so ein Hurry. Sind wir nicht so gestresst.
2: Das ist auch schön, muss man nicht immer.
1: Gute zwei Stunden, wo wir Künstlerinnen kennenlernen. Wir sind aber schon am Ende. Linda Ellis war heute zu Gast. Noch ein kleines Spiel zum Abschluss.
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1: Linda, du bist gerne in der Natur, du findest Inspiration in der grossen, freien Natur. Wenn du müsstest wählen, würdest du lieber in einem Baumhaus im Dschungel in der Nähe von einem Strand wohnen oder in einem Iglu in der Antarktis?
2: Schon im Dschungel, glaube ich. Finde irgendwie, aber mir geben so Bäume und so, finde ich auch mega schön. Und in der Antarktis ist es dann, glaube ich, ein bisschen trister und viel dunkler.
1: Und viel kälter.
2: Und viel dumm, ja.
1: Pinguine sind das einzig Gute,
2: ja.
1: Was es dort gibt, auch im Dschungel. Ja, da verstehe ich. Wenn du müsstest einen Diss-Track schreiben, würdest du das lieber zusammen mit dem Mimix machen?

0: Gerade mit Mimics, weil ich ihn schon kenne.
1: Und weißt, dass er voll rausdüsseln kann?
0: Ja, ich glaube, er könnte mich noch so ein bisschen rauskützeln, um ein bisschen gemeiner zu sein. Ja.
1: Wüsstest du auch gegen wer, dass du Diss-Track geschrieben
0: hast? Nein, jetzt gerade nicht. Ich glaube, ich würde es auch gar nicht sagen.
1: Das ist ja immer, das sind die Besten, die man dann selber kann interpretieren kann.
0: Genau.
1: Wer ist das echt?
0: Genau.
1: Also, Linda Ellis und Mimics zusammen gegen irgendjemand, gegen Unbekannt. Hättest du lieber, dass alle deine Instagram-Nachrichten öffentlich werden oder dein Tagebuch?
0: Insta-Nachrichten. Ich glaube, das ist jetzt nicht so wild. Das sind eher so ein bisschen Memes, wo die Leute wahrscheinlich so wären, so, hä? Aber ja, ich glaube, Tagebuch ist natürlich schon viel persönlicher.
1: Tun wir nicht veröffentlichen?
0: Nein, tun wir nicht.
1: Schön hast du es trotzdem aus deinem Leben erzählt heute.
0: Ja, meine Musik ist eigentlich schon ein bisschen mein Tagebuch von dem her.
1: Das stimmt.
0: Ja, wird doch auch eigentlich viel, viel veröffentlicht.
1: Jetzt brauchen wir nur noch einen Song, wo alle Instagram-Nachrichten einmal runtergelesen werden. Schön, dass du da warst. Danke für deinen Besuch.
0: Hey, mich hat es mega gefreut. Danke auch.

0: Queen Riri macht den Abschluss vom Female Music Special. Schön hört der SRF Virus. Schön feiert ihr mit uns zusammen Musik von Frauen jeden Mittwochnachmittag. Ihr seid bei uns, es ist 5 Uhr. Es sind alle am Schwitzen, wahrscheinlich, links und rechts. Schaut doch noch schnell, vielleicht haben wir noch ein Deo dabei, dass man noch schnell ein bisschen unter die Achsel tun kann. Weil es stinkt auch schnell, Leute, wenn wir so heiss haben. Es ist über 30 Grad, morgen kommt noch ein bisschen Beise.
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0: Es gibt so viele gute Kombinationen, oder? Stinkende Achseln und Deo, über 30 Grad und Body, Pommes mit Mayo, so viele gute Kombinationen. Musikalisch habe ich auch eine ganz geile Kombination für euch jetzt parat. SZA

eine super Kombination für euren Mittwoch-Feierabend. Sie singen miteinander «Girl, get up». Wer von ihnen beiden das jetzt die stinkende Achsel ist und wer von der Deo, das müsst ihr entscheiden. Guten Sound auf S4.

0: Ihr hört den Sender, der euch heute als Open Air St. Gallen schickt, also jemand von euch, muss man sagen. Ihr habt abgestimmt und abgestimmt und abgestimmt. Es ist heiß gelaufen. Die letzten drei Stunden, von 2 bis 5, ist die Abstimmung gelaufen. Auf 079 909 1333 könnt ihr für unsere FinalistInnen können abstimmen. Wir haben da zum einen Serena gehabt.
1: Ich würde mich riesig über die Tickets freuen, weil ich meinen Freund überraschen wollte. Er ist ein grosser Nina Chuba und 21 Pilots Fan und ich würde das Open Air St. Gallen echt gerne mal erleben.
0: Und der Christian?
2: Nach dem Cup-Sieg vom FC St. Gallen und der Rettung vom Club, der Rüsse-Präsident, wenn ich jetzt noch die Tickets für meine Freundin und mich gewinnen könnte, dann ist das die perfekte Woche und in einem Monat bin ich der glücklichste Mensch im Seitertobel.
0: Das sind unsere zwei FinalistInnen gewesen und die Stimmen sind ausgezählt. Jemand hat mehr Stimmen bekommen von euch und dieser Person rufe ich jetzt an.
3: Das ist Serena.
0: Und da ist Annika, hallo Serena. Ich rufe mit einer frohen Botschaft an.
3: Ja.
0: Du gehst als Open Air St. Gallen.
3: So cool. Ich habe noch nie etwas gewonnen und ich freue mich gerade richtig.
0: Du hast noch nie etwas gewonnen?
3: Nein, ich habe immer Pech bei so Sachen.
0: Dann fangen wir doch jetzt gerade mit einem richtigen Preis an.
3: Ja.
0: Die Gewinnerinnen-Serie. Du gehst Ende Juni als Open Air St. Gallen. Du hast so viele Stimmen eingeholt, Leute, die für dich abgestimmt haben und darfst deinen Freund überraschen und mit ihm als Open Air St. Gallen. Obwohl ich gesehen habe, er weiss es schon.
3: Gell? Ja, er hat da in der einen, einiges Mal reingelassen und hat es dann gehört.
0: Es ist doch nicht so eine Überraschung, aber er hat mega herzig geschrieben. Uns, er ist auch ein treuer SRF-Virus-Hörer. Hallo miteinander, ohne Serena gibt es im Sitterdoppel einfach keine Stimmung. Die Königin vom Open Air braucht die Tickets, das ist also mein Vote für Serena.
3: Oh, freue mich.
0: Und auch sonst haben die Leute also ganz toll abgestimmt für dich. Was meinst du, wie wird das Open Air St. Gallen? Du bist noch nie gewesen.
3: Nein, ich bin noch nie gewesen. Also, ich freue mich vor allem auf Nina Chuba, weil ich höre ihre Musik und habe sie auch zum Beispiel hier bei «Wirst mit die Show» vom Joko Klaas habe ich dort noch habe ich sie verfolgt. Und ich finde sie mega cool, auch von der Person her. Und auf sie freue ich mich mega. Ja.
0: Sehr,
3: und sonst
0: sehr
3: bin ich
0: cool.
3: Nur an so kleinere Festivals gewesen, wie zum Beispiel das Heiteren. Und darum bin ich gespannt, wie das wird.
0: Dann schicken wir dich aus dem tiefen Aargau direkt in den tiefen Kanton St. Gallen. Ist sie da doppel.
3: Ja, super, freue mich.
0: Ich wünsche dir ganz, ganz viel Spass. Gratuliere.
3: Dankeschön.
0: Tschüss.
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0: Nina Chuba spielt im Open Air St. Gallen, aber auch Zara Larsson steht auf dieser grossen Bühne, wo man dann Ende Juni live sehen kann. Das ist Lush Life.

0: Song kuriert ja ganz viele tolle TikToks, wo Fans mit Sarah Larsson zusammen auf der Bühne den Tanz tanzen. Und hoffentlich wird das auch passieren, Ende Juni im Sitterdoppel, dass irgendein St. Galler-Fan oder eine St. Galler-Fanin darf mit Sarah Larsson einen guten Tanz tanzen, weil sie tritt nämlich auf am Open Air St. Gallen. Serena ist dann hoffentlich auch wieder gerade. Vielleicht ist es auch sie, die den Tanz mit ihr tanzt. Sie hat vorher gerade gewonnen, hat heute Nachmittag am meisten Stimmen eingeholt für ihr Argument. Sind aber nicht die letzten Tickets für das Open Air St. Gallen, die weg ist. So viel kann ich sagen. Immer Anfangswoche lohnt es sich, zum ganz genau anzuhören. Immer Anfangswoche am Morgen am 10 Uhr.
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0: Mellow ist das. Auf SRF Virus mit Paper Heart um 17:30. Ein neues Update gibt's von Manuel Risi.
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2: Der polnische Präsident Karol Nawrocki ist in Bern eingetroffen zu einem zweitägigen Staatsbesuch. Der Bundesrat hat ihn auf dem Bundesplatz empfangen mit militärischen Ehren. Im Zentrum des Besuchs steht unter anderem die Zusammenarbeit der Schweiz und Polens in der Verteidigung. Paare, die nicht heiraten, sich aber trotzdem rechtlich gegenseitig absichern wollen, sollen künftig eine formelle Lebenspartnerschaft eingehen können, einen Pacte civil de solidarité, kurz PAX. Die zuständige Kommission des Ständerats hat nun einen entsprechenden Gesetzesentwurf in die Vernehmlassung gegeben. Der Bundesrat will mehr Geld ausgeben für den Schutz vor Naturgefahren wie Bergstürze und Unwetter. Er will darum einen entsprechenden Kredit aufstocken um 27 Millionen Franken. Darüber entscheiden muss nun das Parlament. Der Bundesrat schreibt dazu, die Kosten zum Schutz vor Naturgefahren seien gestiegen.
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0: «The Teddy Swims» hören wir jetzt dann gerade mit «Lose Control», obwohl ich hoffe, dass heute alle eure Nachnamen «Swims» sind. «Luca Swims», «Olivia Swims» oder wie auch immer ihr heisst. Und verbringt hoffentlich den schönen Abend in der Body. Es sind bis 33 Grad, es bleibt warm und heiss. Morgen noch ein bisschen beisen. Das ist SRF Virus. Mein Name ist Annik Swims.

0: Mit diesen Milky Chance und Living in a Haze verbinde ich wirklich schwitzige Zeiten. Das passt wunderbar in diesem Mittwochabend.
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0: Olivia is back, oh my god! Das ist sie. Mit Driver's License riesig geworden. Olivia Rodrigo hat ein neues Album in den Startlöchern, ihres dritten. Und das sollte am 12. Juni rauskommen, also schon bald. Und letzten Freitag ist noch ihre, wie sie gesagt hat, persönliche Lieblingssongs Drop schon rausgekommen. Ich glaube nicht nur der Olivia Rodrigo, ihr eigener Lieblingssong vom Album. Auch die Fans sind Fan, wie man sich das vorstellen kann. Auch Schweizer Sängerinnen sind Fan und haben The Cure, wie der neue Song heisst, schon fleissig gecovert. Der wird auf der Welt wie wild gecovert. Jamila aus Zürich

0: aber auch Eileen Allister hat ihn schon gesungen auf Instagram.
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0: Und er funktioniert also auch bei Ihnen wunderbar gut. Wir hören aber das Original, das, was Olivia Rodrigo am letzten Freitag veröffentlicht hat, als Vorbote für das neue Album. Das ist sie mit The Cure.

0: wir mal einen richtig langen Song. Sie haben es auch gemerkt. Oder vielleicht auch nicht, weil das so gut ist, dass man gar nicht merkt, dass es so lang geht. Der neueste von der Olivia Rodrigo. Am Freitag ist der rausgekommen. The Cure heisst er und er geht fast 5 Minuten lang.
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0: Vielleicht haben ihr euch auch gerade verwünscht, so wie ich mich, beim Denken, was ist das für ein Song? Der ist ja voll geil, habe ich noch nie gehört. Richtig, er ist neu im SRF-Virus-Programm. Georgia Smith mit «What's Done Is Done».
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0: Einen schönen, heissen Mittwochabend wünsche ich euch, bis 32 Grad. Gibt es auch morgen wieder und aber ein bisschen Beise noch. Wir können euch dort anschicken, aber was ihr dann dort macht, ob ihr einfach hängen oder gehen ein Konzert sehen oder was auch immer, das können wir nicht entscheiden.
2: Ich habe eigentlich noch keins gesehen, aber ich habe schon ein paar gesehen, also so ist es nicht. Ja, ich habe ein paar gesehen, aber noch keins verpasst, das ich hätte wollen sehen.
0: So hat es auch schon getönt am Open Air St. Gallen. In anderen Jahren, wo man nicht ganz rauskommt, was ist jetzt genau der Fall. Und vielleicht liegt ja bald Serena auch etwa so in dieser Tonlage im Sittertobel. Sie hat nämlich heute Nachmittag Tickets gewonnen, einmal zwei Viertagespass fürs Open Air St. Gallen und hat sich richtig gefreut.
3: So cool! Ich habe noch nie etwas gewonnen und ich freue mich gerade richtig.
0: Du hast noch nie etwas gewonnen?
3: Nein, ich habe immer Pech bei so Sachen.
0: Also heute ganz sicher alles andere als Pech gehabt. Sie hat auch viele Leute mobilisiert, die für sie abgestimmt haben. Viele Leute haben ihr Argument überzeugend gefunden. Jawohl, du willst deinen Freund überraschen, mit ihm 21 Pilots und Nina Chuba schauen. Dich schicken wir dort hin. Immer Anfang Woche verlost SRF Virus Festival Pass. Viel Glück beim nächsten Mal.
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0: was läuft heute Abend? Ja, viel. Es läuft ganz viel. Es läuft nicht nur heute Abend viel, es läuft die ganze Woche viel, den ganzen Monat, die ganze Zeit läuft viel.
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0: Und für einen kleinen Durchblick, Überblick über ein paar coole Sachen, die passieren, gibt es uns, gibt es SRF Virus. Wir haben euch zwei Konzerte, respektive drei Konzertempfehlungen. Zwei Schweizer Acts. Das ist zum einen Annie Taylor. Sie spielen am Freitag, am 29. Mai, Solothurn in der Kulturfabrik Kofmel. Schweizer Band Annie Taylor. Und auch Schweizer Musik gibt es von der Gigi Malua. Die man gut kennt bei SRF Virus. Sie tauft ihre EP auch am Freitag in Zürich im Kanzlei Club. Release-Show von der EP von der Gigi Malua. Gibt's, falls ihr andere Pläne braucht, als einfach in der Body hängen. Und dann haben wir nochmal ein Konzert.
3: Wer kennt den Harlem Shake noch? Vor über 10 Jahren hat er den Trend als bekannter YouTuber gross gemacht. Mittlerweile ist er ein absoluter Weltstar. Der japanische Musiker Joji, the King von den ruhigen, melancholischen Lo-Fi-Songs. Jetzt ist er auf grosser Solaris-Welttournee mit dem neuen Album Piss in the Wind, wo europaweit Top 10 Charts knackt hat. Das Beste daran, der Joji macht auch Halt in der Schweiz, nämlich am 31. August in Zürich im Hallerstadion.
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0: auch an einem heissen Maiabend darf man wissen, was das läuft auf der Welt. 6:30 ist es. Und das ist der Manuel Risi.
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2: Der polnische Präsident Karol Nawrocki ist in Bern eingetroffen zu einem zweitägigen Staatsbesuch. Der Bundesrat hat ihn auf dem Bundesplatz empfangen mit militärischen Ehren. Im Zentrum des Besuchs steht unter anderem die Zusammenarbeit der Schweiz und Polens in der Verteidigung. Paare, die nicht heiraten, sich aber trotzdem rechtlich gegenseitig absichern wollen, sollen künftig eine formelle Lebenspartnerschaft eingehen können, einen Pacte civil de solidarité, kurz PAX. Die zuständige Kommission des Ständerats hat nun einen entsprechenden Gesetzesentwurf in die Vernehmlassung gegeben. Und nach dem Ebola-Ausbruch in Kongo-Kinshasa reagiert nun das Nachbarland Uganda und schließt seine Grenze. Die Maßnahme gilt ab sofort für 4 Wochen, wie die Regierung von Uganda mitteilte. Von der Grenzschließung nicht betroffen sind medizinische Teams, die Hilfe leisten, und auch Lebensmittel- und Gütertransporte.
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0: Es könnte je nachdem noch eine lokale Schauer geben, wo wir sind. Sonst ist aber meistens sonnig und auch noch warm heute Abend. Morgen wird es auch sehr warm, 28 bis 32 Grad. Und dann geht noch eine kleine Beise im Norden. Den Song hast du schon lange nicht gehört. Good Grief, Best Deal. Ich bin Annik.

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0: Hallo auf SRF Virus, auf Instagram und TikTok und Co. All diesen Social Medias sieht ja alles immer aus, als würde es so sauschnell gehen, oder? Alles ist zack, zack, zack vorbei, alles ist zack, zack, zack produziert, gemacht. Auch bei der Linda Ellis, da macht das Instagram schnell sie keinen Halt vor ihr. Sie ist 24, Musikerin aus dem Kanton Schweiz und ist heute im Female Music Special gewesen. Und wenn man bei ihr auf Instagram zum Beispiel noch abcheckt, dann hat sie geteilt, wie dass so ein Song entsteht.
1: How to produce a song, because people are interested.
0: Und das geht zack, zack, zack, mega schnell. Könnt ihr euch vorstellen, in dem Instagram-Reel, was sie zusammengeschnitten hat. 1 Minute und 13 Sekunden, dann ist quasi der Song da. Aber wie lange braucht es denn wirklich, bis so ein Song entsteht?
2: Wenn man so eine Session macht, hat man am Ende vom Tag im besten Fall mal so den grundsätzlichen Song. Sprich, man hat so ein Demo, wo mal Text und Melodie und so ein bisschen instrumental ist. Aber nachher fängt die Bühne dann wirklich an, weil dann, wenn du dich für einen Song entscheidest und dann den ausproduzierst. Also wir haben da wochenweise, monatenweise haben wir Songs.
0: Die Linda Ellis war heute zu Gast im Female Music Special, dieser Sendung, wo ihr immer am Mittwoch Frauen kennenlernt, die Musik machen. Ihre Musik und ihre Geschichte dahinter, das ist River von der Linda Ellis. 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

0: eine Handvoll ganz persönliche Songs gibt es auf ihrer neuen EP, auf ihrem neuen Mini-Album. Linda Ellis, vor 2 Monaten hat sie das rausgebracht. Backyard by the River, das ist der Titeltrack, River gsi. Alle sehr persönlich, aber sie hat heute gleich müssen entscheiden, würdest du lieber alle Insta-DMs Nachrichten öffentlich machen oder deine Tagebucheinträge?
1: Insta-Nachrichten. Ich glaube, das ist jetzt nicht so wild. Das sind eher so ein bisschen Memes, wo die Leute wahrscheinlich so wären, so, hä? Aber ich glaube, Tagebuch ist natürlich schon viel persönlicher.
0: Obwohl, ja eben, hat sie nachher auch reflektiert, ihre Songs sind ja eigentlich schon fast ihre Tagebücher und sind sehr persönlich und das ist für die ganze Welt da, zum Hören und zum Verstehen. Die Linda Ellis war heute Gast gewesen, die ganze Sendung, wo sie noch mehr verratet, was sie auch verratet, mit wem sie einen Diss-Track machen zum Beispiel, die hören ihr auf srfvirus.ch. Einfach oben zu den Highlights klicken und dann ist das die oberste Sendung.
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0: Ich wünsche einen schönen Abend, schönen Mittwochabend, schwitze gut. Oder so. Ich bin Annik Leonhardt. Tschüss.

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